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1: Aber interessant ist auch, Minina, und das untermauert, was du gerade sagtest, was Nancy Faeser gerade sagte zu Elon Musk. Denn die hat jetzt offensichtlich erkannt, dass sie nichts machen kann. Zumindest interpretiere ich das so, weil der Deutschlandfunk meldet, Bundesinnenministerin Faeser sagt, Äußeren von Elon Musk einfach weniger Beachtung schenken. Das ist ja erstaunliche Zurückhaltung von einer Dame, die ansonsten ja mit Anzeigen und auch Eingreifkräften vorgeht, wenn sie sich irgendwie beleidigt fühlt. Aber da scheint sie so ein bisschen resigniert zu haben.
2: Es ist ein unerreichbarer Bademantel, könnte man sagen.
1: Vorerst. Wer weiß, was da kommt.

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1: Das war für mich immer ganz klar. Ich mache keine Pressearbeit für den Intendanten. Ich mache auch keine Pressearbeit für die Intendantin. Ich mache auch keine Pressearbeit für die Regierung oder das Landesparlament, gerade wo ich arbeite, sondern ich mache eine Presse, die dem eigenen Gewissen folgt, die einem eigenen Standard folgt und die immer versucht, die Sicht derjenigen einzunehmen, über die geherrscht wird, um die es geht, die sich kaum wehren können und die man mit Argumenten bewaffnen kann. Das Problem ist, wie gesagt, ja, und das ist ja die Metaebene, dass die meisten Journalisten, die meisten Pressevertreter oder auch die meisten, die diese Presse gucken, die etablierte Presse gucken und das irgendwie sagen, naja, ein Denkzettel verpasst, aber eigentlich gehört die vom Markt, etwas nicht sehen. Presse sollte uns vor der Elite, vor den Mächtigen schützen. Das ist eine Schutzfunktion, wie ein Autoimmunsystem. Also ich habe ja mal gesagt, die Presse ist das Autoimmunsystem der Demokratie. Und wenn das eben manipuliert arbeitet, also für die andere Seite, dann sind wir gewissermaßen pressemäßig gespiked.
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1: Das werde ich nie vergessen. Da hat Udo mir sozusagen, ne, so zum Thema sexistisches Gebären Frauen auf der Bühne, hat er mir das hochgemacht und dann auf meinem Bauch hat er irgendwie was raufgemalt. Vor 80.000 Leuten Barock ging rechts. Ja, und es war toll damals. Das war Highlife in Tüten, Jens. Also ich habe Geld verdient ohne Ende. Wir waren in der ganzen Welt unterwegs. Irgendwie Deutschland, Udo Lindenberg, roter Teppich, Echo-Verleihung, also Ritz-Carlton, drei Nächte ineinander. Es war auch geil. Es war geil. Und dann kam halt März 2020 und ich habe intuitiv gesagt, Leute, was ist denn das für ein Schwachsinn, wieso jetzt alle raus, wieso alle nicht mehr raus, alle eingesperrt. Und dann ging das halt los. Dann ging halt irgendwie, ging die Spaltung los und die Hasskommentare. Und ich habe mich halt so schnell, ich konnte gar nicht so schnell gucken, ins Aus manövriert und war halt Verschwörungstheoretikerin, Schwurblerin. Ich war rechts irgendwie, also abgedreht. Und das hat sich ja so manifestiert, weil ich dann irgendwie auch natürlich gesagt habe, okay, alles klar, ich halte meinen Mund nicht. Ich mache das einfach weiter.
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0: 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Der Grünen-Vorsitzende Felix Banaschak sieht sich mit Ermittlungen der Berliner Staatsanwaltschaft konfrontiert. Der Vorwurf lautet Steuerhinterziehung. Ich kooperiere vollumfänglich bei der Klärung und habe alle erforderlichen Angaben und Unterlagen unverzüglich über meinen Rechtsanwalt nachgereicht, sagte er gegenüber der dpa. Seine Partei, die Grünen, mahnen selbst immer wieder ein hartes Vorgehen gegen Steuerhinterziehung an. Anfang des Jahres beantragten sie im Bundestag, diese unter bestimmten Umständen auch als Straftat zu behandeln. 2021 eröffneten die Grünen durch das von ihnen geführte Finanzministerium im Land Baden-Württemberg eine Meldeplattform für Steuersünder. Steuerhinterziehung ist ein Schlag ins Gesicht für alle, die ehrlich ihre Steuern zahlen, sagte damals Finanzminister Daniel Bayerz. Um die riesigen Haushaltslöcher zu stopfen, will der Deutsche Gewerkschaftsbund, DGB, die aus seiner Sicht Wohlhabenden stärker zur Kasse bitten. Das zeigt sich in einem Papier zum Steuerkonzept, das dem Redaktionsnetzwerk Deutschland vorliegt. Erstens soll die Vermögensteuer wieder erhoben werden. Reichen Menschen sollen in einer einmaligen Vermögensabgabe 10% ihres Vermögens abtreten, heißt es. Die Pläne des DGB sehen noch weitere Maßnahmen vor. So wird unter anderem auf eine Erhöhung der Körperschaftssteuer gesetzt. Das soll 40 Milliarden Euro bringen. Zusätzlich soll das Ehegattensplitting abgeschafft werden. Der Kinderfreibetrag soll ebenfalls abgeschafft werden. Der Traum des saudischen Kronprinzen Mohammed bin Salman von einer glitzernden, futuristischen Wüstenstadt ist vorerst geplatzt. Das hochgelobte klimaneutrale Megaprojekt NEOM sollte eine urbane Utopie auf Basis modernster, nachhaltiger Technologie werden. Das bekannteste Teilprojekt war The Line, eine 170 Kilometer lange, 500 Meter hohe Smart City, die bis zu 9 Millionen Einwohner beherbergen sollte. Jetzt wurde bekannt, dass alle Arbeiten an The Line bis mindestens 2030 vorerst eingestellt wurden. Das Königreich lenkt seine Gelder wegen des Iran-Kriegs hin zu dringender Infrastruktur wie Häfen und KI-Rechenzentren. Die USA und der Iran haben sich eines der schwersten Feuergefechte seit Beginn der Waffenruhe geliefert. Irans Revolutionsgarden feuerten in der Nacht ballistische Raketen und Drohnen auf die benachbarten Golfstaaten Kuwait und Bahrain. Das US-Militär wiederum griff eine iranische Militäreinrichtung auf der Insel Keshm in der Straße von Hormus an. Grund für den jüngsten gegenseitigen Beschuss schien ein Einsatz des US-Militärs vom Dienstag gewesen zu sein. Die Streitkräfte hatten vor der für Irans Ölexport wichtigen Insel Chark nach eigenen Angaben einen unbeladenen Öltanker angegriffen. Dieser soll versucht haben, trotz der US-Blockade einen iranischen Hafen anzulaufen. 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
1: Weil viele Leute nicht mehr ins Handwerk gehen wollen, obwohl das jetzt wiederum eine tolle Sache wäre, das zu machen. Ne? Also sprich, wir haben Verlagerungen durch visuelle Anreize, weil halt diese durch Social Media solche Bilder da sind und jeder Jugendliche hat halt irgendwie, will halt wie irgendein krasser Typ sein und sind halt aber nicht alle so. Ja? Und es wird auch nie so sein. Es können nicht alle Bäcker werden und es können nicht alle Ärzte werden, sondern es muss sich trotzdem noch ausgleichen. Und da sehe ich Bewegungen.

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1: Kinder kommen ja als sehr neugierige Wesen auf die Welt und die wesentlichen Dinge lernen sie ja von sich aus. Sie kriegen ja kein Angebot, wenn du jetzt sprechen lernst und laufen, gibt es später mal Netflix und Tesla. Also die ganzen komplexen Dinge. Und dann haben wir für sie etwas vorbereitet, weil wir wollen dann, dass sie etwas ganz Bestimmtes lernen. Und da geht es nicht um den Unterrichtsstoff, sondern du sollst hier lernen zu gehorchen. Du sollst eine Autorität anerkennen. Und zwar auch, wenn du sagst, warum? Weil. Dann gibt es gute Noten. Und wenn du das irgendwann mal verinnerlicht hast, dann kommt das bei raus, was du da draußen siehst. Tiefengefrustete Menschen, die man eigentlich nur als Beamter weiterverarbeiten kann. Meine Tochter, die ist auch sehr lebhaft natürlich, ne? Also mein verbaler Endgegner, da hat man mir gesagt, damit ich es der Tochter leichter mache, mögliche Ritalin geben. Dann habe ich gesagt, was, ist das ernst gemeint? Ist das wirklich ernst gemeint? Damit sie es leichter haben? Weil was macht dieses Kind? Das ist dein Kind. Es fragt, es benimmt sich wie ein Kind und das stört so ein bisschen, weil die anderen sind so ganz ruhig und brav. Also wir haben es... Das ist eigentlich keine artgerechte Haltung. Und wenn man das mit Tieren machen würde, würden die entsprechenden auf die Barrikaden gehen. Wir sollten, was das angeht, bei unseren Kindern auf die Barrikaden gehen. Und deswegen sind Eltern insofern das Problem, weil sie das wissen. Aber ohnmächtig sind, soll ich das auch noch regeln? Ich bin froh, wenn der Scheiß vorbei ist, denken die sich. So. Von daher hast du absolut recht. Das Ganze, wir müssen das grundsätzlich neu denken. Ich glaube, wir müssen das in Deutschland vor allem deswegen denken. Es gilt ja für alle Kinder. Weil Bildung ist die einzige Ressource, die wir in Deutschland haben.
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1: Wir sehen dann Prominente wie Thomas Gottschall, den ich seitdem wirklich auch wieder nochmal ganz besonders verehren möchte, weil er den Mut hat, sich dagegen anzustellen, gegenüber diesem schnodderigen, dummen Wahnsinn. Es ist ja nicht irgendwie, dass da eine intellektuelle Agitation entsteht, sondern man erzählt uns über eine völlig verdummte Ideologie von Klimawandel und so weiter und so fort, ein Weltuntergang, und die Leute laufen wie die Dummköpfe einfach hinterher. Und wenn dann einer es wagt, ich glaube, der Tom Gerhardt, der alle für den Dackel, alle für den Hund oder irgendwie Hausmeister Krause, so heißt er. Und wenn ich das sehe, auch der hat sich hervorragend übrigens an der Stelle geäußert dazu und sagt, dieser ganze Schwachsinn ist einfach nicht auszuhalten.
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0: 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Apotheken sollen mehr Geld bekommen. Das Bundeskabinett beschloss dazu am Mittwoch eine Verordnung, mit der das fixe Apothekenhonorar für Arzneimittel erhöht werden soll. Ziel der Honorarerhöhung sei es, die wirtschaftliche Grundlage der Apotheken zu stärken, heißt es in der Verordnung. Dies solle auch zur langfristigen Sicherstellung der Arzneimittelversorgung in Deutschland beitragen. Die Bundesregierung setzt damit ein Vorhaben aus dem Koalitionsvertrag um. Eine Zustimmung von Bundestag oder Bundesrat ist nicht notwendig. Die Apothekenlobby bedankte sich per Pressemitteilung für die Umsetzung. Seit Jahren wirbt Deutschland dafür, wieder nicht ständiges Mitglied im UN-Sicherheitsrat zu werden. In der Generalversammlung hat die Bundesrepublik die nötige Zweidrittelmehrheit nun verfehlt. Stattdessen wurden für die nächsten beiden Jahre Österreich und Portugal aus der westeuropäischen Staatengruppe gewählt. Die Bundesrepublik Deutschland war noch nie mit einer Bewerbung um die Mitgliedschaft im UN-Sicherheitsrat gescheitert. Eine besondere Blamage ist die Wahlniederlage für Friedrich Merz und seinen Außenminister Johann Wadephul, der im Duell mit der Republik Österreich massiv um Stimmen, insbesondere der zahlreichen kleinen Staaten, geworben hatte und sich öffentlich siegessicher gezeigt hatte. Wer dieser Tage den Briefkasten öffnet und einen Teenager im Haushalt hat, erlebt möglicherweise eine Überraschung. Gut 630.000 Jugendliche mit deutscher Staatsangehörigkeit haben Post von der Bundeswehr erhalten. Personalisiert, mit dem eigenen Familiennamen in großen Lettern auf der Rückseite. Die Adressaten sind 16 oder 17 Jahre alt, also minderjährig. Bis Ende 2025 konnten Eltern der Datenübermittlung widersprechen. Seit dem 1. Januar 2026 ist diese Möglichkeit durch das sogenannte Wehrdienstmodernisierungsgesetz entfallen. Friedensaktivisten laufen Sturm gegen die Kampagne. Jannik Kiesel von der Deutschen Friedensgesellschaft kritisierte gegenüber dem BR, die Bundeswehr romantisiere den Soldatenberuf als reines Abenteuer, während Kriegseinsatz, Töten und das eigene Sterben konsequent ausgeblendet würden. Mit dieser Post heißt es für die Eltern: Wir wissen, wo eure Kinder wohnen. Beste Grüße, die wieder kriegstüchtige Bundeswehr, schreibt ein weiterer Friedensaktivist auf X. Der Ilm-Kreis hat nach mehreren Monaten nun endlich einen beschlossenen Haushalt für 2026, berichtete die Thüringer Allgemeine. Prägend für die endgültige Fassung waren insbesondere Mehrheiten aus CDU, FDP, Freien Wählern und AfD, deren Änderungsanträge in mehreren Punkten berücksichtigt wurden und zu erheblichen Anpassungen am ursprünglichen Entwurf der Kreisverwaltung führten. Insgesamt ergibt sich daraus eine Reduzierung um rund 3,5 Millionen Euro. Die AfD brachte mehrere Änderungsanträge ein. So wurde unter anderem das Projekt Spitze gegen Hitze gestrichen. Ziel des Projekts war es, Kindern in Kindertageseinrichtungen den Umgang mit extremen Temperaturen zu vermitteln. 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
1: Diese Ersetzen von, wir hatten es vorhin mit dem Thema Wissenschaft, dieses Ersetzen von Wissen, von dem Wunsch mehr zu wissen, von dem Wunsch herauszufinden, was der Kern der Sache ist, des Pudels Kern, um mal einen Klassiker zu bemühen, das lässt nach. Es gibt mehr Apathie, es gibt mehr Lethargie. Die Leute sagen, ja, genau, hab so das Abo vom Netflix, wird noch bezahlt. Das hat damit zu tun, dass das mühsam ist. Es hat irgendwie auch bei den Ostdeutschen keiner vorher in die Gebrauchsanweisung reingeschrieben, Demokratie ist anstrengend, Freunde. Sondern dass wir dachten, jetzt gibt's hier die große Freiheit, ab geht's und das wird ganz wunderbar. Das ist begrenzt und Schritt für Schritt auch eingetreten, aber sehr unterschiedlich. Und der Punkt, auf den ich hinaus will, ist, und das ist ja das, was ich biografisch so eintrage, wie Sie Ihre Sachen eintragen, Herr Binner, wenn man sich nicht die Mühe macht, ab und zu mal zu gucken, ob man noch auf dem richtigen Gleis ist, was den eigenen Zug betrifft.
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1: Halt dich raus, dann kommst du nicht rein. Sag mal, warum sieht unsere Welt eigentlich aus, wie unsere Welt aussieht? Nun, ich glaube, das kann man runterbrechen, weil wir es geschehen lassen. Jetzt könnte man sagen, ja, was soll ich denn machen? Da sind wir schon beim Punkt. Dass wir uns so ohnmächtig erleben, hat wohl damit zu tun, dass wir alle eine Schule durchlaufen haben. Und das meine ich ganz wörtlich, und zwar eine Schule des Gehorsams. Das lernen wir in der Schule. Und am Ende befinden wir uns genau da, wo wir heute sind. Wir sind erwachsen, wir sind gedrillt und haben es mit Leuten zu tun, die ja man als Musterschüler bezeichnen kann, die von uns dauernd Dinge verlangen, die vollkommen absurd sind, die wir auch sehen, aber wir haben verlernt zu widersprechen, denn wir haben in der Schule vor allem gelernt zu gehorchen. Wir haben unsere innere Stimme erstickt und dafür haben wir gute Noten bekommen. Und um das aufzubrechen, und das ist die Basis, um dieses Land zu verändern, was sich in einer sehr, sehr schweren Krise befindet, um das aufzubrechen, müssen wir genau hinschauen und uns als das erleben, was wir sind. Gedrillte Menschen, auf Spur gebrachte Menschen, Menschen, die im Gleichschritt immer nach einem Organ, einer Partei, eine Organisation suchen, die das, was uns stört, dann stellvertretend in Ordnung bringt. Und ich verstehe diesen Wunsch, aber das kann nicht mehr funktionieren. Nicht bei dem Zustand, in dem sich dieses Land befindet. Und hier stimmt einfach gar nichts mehr. Was kann man machen? Es gibt die Möglichkeit, Menschen zu informieren. Das habe ich sehr viele Jahre getan und mich dann gefragt, warum sich nichts ändert. Weil auch das eine Form des Unterrichts war. Und man kann versuchen, den Leuten die Möglichkeit zu geben, ihre eigene Stimme zu entdecken. Und das ist die neueste Vortragsform, mit der ich arbeite, die gar kein Vortrag ist, sondern ein Konfrontationskurs. Der Wortschatz der Menschheitsfamilie. Letztes Jahr war ich damit ganz kurz auf Tour und Anfang des Jahres. Und ich habe ja versprochen, ich mache das in Etappen. Weil auch ich muss mich davon erholen, ist nämlich ziemlich anstrengend. Und ich bin jetzt wieder da. Und zwar am 16. August, das ist ja schon übermorgen, in der Nähe von Berlin. Ja, Berlin selbst meide ich. Falkensee heißt der Ort. Link unten eingefügt am 16. August. Wer also Lust hat, sich da dem auszusetzen und vor allem den Mumm hat, selbst auf die Bühne zu kommen, um über sich selbst zu sprechen, ich bin dabei, der ist herzlich eingeladen. Und im September dann übrigens schon in Mainz. Und der größte Teil der Tour geht dann November und so los. Da bin ich vor allem auch in den neuen Bundesländern, sagt man ja auch. Um was geht's im Kurs? Es geht darum, dass es sehr viele schlaue Sprüche gegeben hat in den letzten Tausenden von Jahren von Menschen, die ähnlich empfunden haben wie ihr. Nämlich, da gibt es jemanden, der hat mehr Macht als ich. Was kann ich tun? Und das wurde dann niedergeschrieben in der einen oder anderen Metapher. Ich habe viele von denen gelesen und die besten habe ich mir rausgeschrieben. Und per Zufallsgenerator werden die an eine Leinwand geknallt. Und dann setze ich mich mit denen auseinander, so mit zwei, dreien. Aber dann, und das ist der entscheidende Punkt, kommt ihr dran. Denn auch ihr könnt eine solche Metapher, einen Spruch, irgendetwas, was eure Mutter euch schon immer an den Kopf geknallt hat, ihr könnt es einfach mal mitbringen. Zum Beispiel, halt dich raus, dann kommst du in nichts rein. Es kommt in so einen kleinen Schuhkarton und wenn der Zufall es will, ziehe ich euch. Und dann kommt ihr auf die Bühne und dann sprechen wir über dieses Zitat. Was hat das mit euch zu tun? Aber dann, wenig später, sprechen wir über euch. Wie sieht es eigentlich nicht nur hier drin aus, sondern wie sieht es da drin aus? Seid ihr die, die ihr sein wollt oder gebt ihr ein Bild von euch ab? Seid ihr glücklich? Wie hättet ihr es gerne? Und so weiter und so fort. Und das ist eine Erfahrung, die die meisten Menschen scheuen, weil sie Angst davor haben, sich verletzlich und authentisch zu zeigen, aber die sie nicht missen möchten. Und ich habe das in den letzten Wochen und Monaten erlebt. Derjenige, der auf die Bühne geht, auspackt, ist nicht derselbe, der runtergeht. Und das ist eine Erfahrung, die ich glaube, die wir brauchen, damit wir dieses Land wirklich verändern können. Wir müssen authentisch werden, wir müssen die Angst verlieren, uns verletzlich zu zeigen. Und dann können wir auch was wagen. Und deswegen ist diese neue Form des Zusammenkommens meines Erachtens eine überfällige, dass nämlich ihr zu Wort kommt und nicht nur immer die Profis auf der Bühne, die gut reden können, sondern es geht ja um euch. Ihr, wir alle zusammen sind diese Bevölkerung, nicht die paar Heads offen, die das gut können, sondern wir alle können die Gesellschaft verändern. Und ich glaube, wir sollten den Fokus erstens auf uns setzen und dann auf die Jüngsten, denn wir müssen natürlich auch das Konzept Schule vollkommen überdenken. Wir werden ins Gespräch kommen, das ist das Schöne daran. Das wird also kein Monolog meiner Seite, sondern 80%, 85%, 90% der Redezeit habt ihr, das Publikum. Und ich würde mich sehr, sehr freuen, wenn ihr euch darauf einlasst. Ja, es gehört ein bisschen Mut dazu, das ist ganz klar, aber es ist überfällig. Denn keine Partei, keine Organisation, niemand da draußen, alleine als Solist, der das gut kann, kann dieses Land ändern. Und wenn wir es ändern wollen, und ich glaube, wir müssen es ändern, weil sonst wird es Deutschland so nicht mehr lange geben, dann müssen wir uns alle einbringen. Und das ist mein Anliegen, deswegen mache ich das überhaupt. Ja? Wenn ihr also Lust habt, da mitzuarbeiten, euch verletzlich zu zeigen, auch als Person, die Fragen haben und die nicht beantworten können, einfach als Menschen, die sagen dazu, ich würde ganz anders, aber ich habe keine Erfahrung. Wenn ihr euch selbst auswildern wollt, dann besucht mich, und zwar am 16. August in Falkensee, im September dann am 23. und dann im November klicke ich ein. Aber der nächste Termin, wo es noch Karten gibt, ist der 16. August in Falkensee. Und nein, würde mich sehr freuen. Der Wortschatz der Menschensfamilie, da geht es vor allem darum, dass ihr zu Wort kommt mit einem Zitat, was ihr mitbringt, in die Kiste gezogen, zack, bist du auf der Bühne. Und dann nimmt ein neues Leben seinen Lauf. Und ich habe jetzt die Erfahrung der letzten Wochen und Monate nochmal ausgewertet. Ich bekomme da sehr tolles Feedback. Und zwar, dass Menschen sich bedanken dafür, dass ich ihnen den Rahmen und die Möglichkeit gebe, dass sie mutig sein können. Und dann entdecken sie, dass sie ja so eigentlich sind. Und das freut mich, wenn sie dann sehr, sehr viel mutiger ihr Leben leben und bereit sind, sich zu engagieren, zu etwas zu riskieren. Und auch nicht die Frage, hat das schon mal jemand vor mir gemacht? Nee. Sei du selbst, sonst ist es ein anderer. 16. August in Falkensee. Ich gehe davon aus, dass wir uns sehen. Bis später.
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3: Ich denke immer, man muss immer auf das gucken und hören, was in den allerersten Stunden und Tagen, genau. Und deswegen ging es mir auch ja. So, Herr Brüggers, genauso, in den allerersten Stunden und Tagen sind die meisten Tatsachen, die sich auch in der Öffentlichkeit verbreiten, noch ungefiltert. Und da zum Beispiel im Fall Estonia hat es eine sehr prägnante Aussage gegeben. Und zwar der Direktor damals von Estline, also von der Reederei auf der estnischen Seite, der hat Reuters, der Nachrichtenagentur Reuters, ins Mikrofon gesagt, das waren die Russen, das war ein Anschlag, denn wir sind ständig schon immer bedroht worden. Also man hatte uns diesen Anschlag angekündigt. Und als ich danach recherchiert habe, auch die Schweden wussten von dieser Bedrohung, die hatten nämlich sogar schon solche Rettungsübungen mit einem Szenario, so wie es dann auch wirklich stattgefunden hat, durchgeführt. Und zwar im Februar schon, Februar 94.
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Großbritanniens Premierminister Keir Starmer erklärte am Dienstag, den 2. Juni, nach dem Mord an dem 18-jährigen Studenten Henry Nowak in Southampton, müsse sich die Polizei ernsten Fragen stellen. Damit beugt er sich dem Druck der Straße. Eine Polizei-Bodycam-Aufnahme zeigt, dass Beamte den schwer verletzten 18-Jährigen festnahmen, anstatt ihm umgehend zu helfen. Am Donnerstag der Vorwoche hatte der Crown Court in Southampton den 23-jährigen Mörder Vikram Dikwa wegen Totschlags schuldig gesprochen und zu mindestens 21 Jahren Haft verurteilt. Schuldig gesprochen wurde auch seine Mutter, die geholfen haben soll, die Tatwaffe vom Tatort zu entfernen. Ihr Strafmaß soll am 17. Juli verkündet werden. Das zuständige Gericht schloss sich der Argumentation der Staatsanwaltschaft an. Dieser zufolge habe Dikwa mehrfach mit einem 21 cm langen Messer auf den Studenten Henry Nowak eingestochen und ihn getötet. Die Politik und Medien versuchten lange, den Fall klein zu halten, doch der Druck der Straße zwingt nun die Fakten ans Licht. Um die riesigen Haushaltslöcher zu stopfen, will der Deutsche Gewerkschaftsbund, DGB, die aus seiner Sicht Wohlhabenden stärker zur Kasse bitten. Das zeigt sich in einem Papier zum Steuerkonzept, das dem Redaktionsnetzwerk Deutschland vorliegt. Erstens soll die Vermögensteuer wieder erhoben werden. Reichen Menschen sollen in einer einmaligen Vermögensabgabe 10% ihres Vermögens abtreten, heißt es. Die Pläne des DGB sehen noch weitere Maßnahmen vor. So wird unter anderem auf eine Erhöhung der Körperschaftssteuer gesetzt. Das soll 40 Milliarden Euro bringen. Zusätzlich soll das Ehegattensplitting abgeschafft werden. Der Kinderfreibetrag soll ebenfalls abgeschafft werden. Kurz vor Beginn des Internationalen Wirtschaftsforums in St. Petersburg sind nach Behördenangaben Energie- und Militäranlagen in der russischen Stadt von ukrainischen Drohnen angegriffen worden. Mehrere Infrastruktureinrichtungen seien beschädigt worden, teilte Gouverneur Alexander Baglow mit. Kiew zufolge zielten die Angriffe darauf ab, die für Moskau bedeutsame mehrtägige Veranstaltung zu stören, bei der Russlands Präsident Wladimir Putin und Vertreter seiner engsten Verbündeten erwartet wurden. Der Kreml kündigte an, auf den Drohnenangriff zu reagieren. Unsere Reaktionen werden systemischer Natur sein, sagte Kreml-Sprecher Dmitri Peskow. Die Angriffe waren die jüngsten in einer Reihe von Attacken, die Kiew als Langstreckensanktionen bezeichnet. Der Grünen-Vorsitzende Felix Banaschak sieht sich mit Ermittlungen der Berliner Staatsanwaltschaft konfrontiert. Der Vorwurf lautet Steuerhinterziehung. Ich kooperiere vollumfänglich bei der Klärung und habe alle erforderlichen Angaben und Unterlagen unverzüglich über meinen Rechtsanwalt nachgereicht, sagte er gegenüber der dpa. Seine Partei, die Grünen, mahnen selbst immer wieder ein hartes Vorgehen gegen Steuerhinterziehung an. Anfang des Jahres beantragten sie im Bundestag, diese unter bestimmten Umständen auch als Straftat zu behandeln. 2021 eröffneten die Grünen durch das von ihnen geführte Finanzministerium im Land Baden-Württemberg eine Meldeplattform für Steuersünder. Steuerhinterziehung ist ein Schlag ins Gesicht für alle, die ehrlich ihre Steuern zahlen, sagte damals Finanzminister Daniel Bayerz. 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
1: Das ist für mich so ein wichtiger Punkt, warum man versuchen sollte, Geld zu haben, um Optionen zu haben, um eben nicht sagen zu müssen, fuck, das Ticket kostet jetzt 150 Euro, ich hab den nicht, ich kann es nicht machen. Das schränkt mich dann auch in meiner Freiheit ein. Ja. Deswegen ist es für mich immer so diese Motivation gewesen, ich will möglichst alle Optionen offen haben, in meinem Leben zu tun, mehr oder weniger zu tun und zu lassen, was ich will, zu sagen, ach, das ist ein tolles Hotel, da gehe ich jetzt hin oder ich mache jetzt einfach etwas, weil ich es kann einfach. Und dieses kann, muss ich mir erarbeiten. Ja? Ich muss dieses möglichst viele Dinge tun zu können, in meiner Denkweise muss ich mir erarbeiten. Und wenn ich das geschafft habe, dann bin ich in meiner eigenen Sichtweise, wie ich mich betrachte, erfolgreich.
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1: In der 8. Klasse, da habe ich eine Ehrenrunde gedreht, bin sitzen geblieben und musste diese Klasse wiederholen und bin halt in eine Klasse reingeraten, die eine Chaosklasse war. Diese Klasse war im gesamten Gymnasium komplett verschrien. Und ich als, ich sage mal, schüchterner Junge, der irgendwie so mit seinen Gefühlen und mit der Welt auch überhaupt nicht zurechtgekommen ist, der auch dicklich war, also dicklich im Sinne von wirklich so überfüttert, war ich jetzt, gehörte ich halt nicht zu den coolsten, wie du dir
2: vorstellen kannst. Das willkommene Opfer.
1: Ich war das willkommene Opfer, genau. Und das haben sie natürlich gespürt. Und dann haben sie immer dieses Spiel Safari mit mir gespielt. Das heißt, sie haben Vorhänge abgerissen im Klassenraum, so diese schweren Schulvorhänge, diese Abdunklungsvorhänge. Ja. Ich weiß noch genau, graue Vorhänge waren das. Die haben sie dann über mich rübergeschmissen, haben mich gejagt, also haben dann diese Vorhänge über mich rübergeschmissen und haben mich dann unter diesem Vorhang verprügelt. Mhm. Bis dann irgendwann mal Minuten später ein Lehrer reinkam, aber da war es natürlich schon zu spät. Und das Problem war, ich konnte mich da niemandem anvertrauen. Also ich bin...
2: Das heißt, du hast mit dieser Scham gelebt. Morgen werde ich wieder Opfer, ich kann es keinem sagen, weil dann fragen die alle, warum schlägst du dich zurück, weil du es nicht konntest.
1: Ja, ich konnte halt mein... Deswegen, ich konnte mein Leben nicht leben. Ich konnte meine Jugend nicht leben. Mhm. Ich war wirklich... Also heute das Thema Opfer ist ja irgendwie auch ein ganz wichtiges Thema, weil ich ja eben verstanden habe, in der Opferrolle bist du immer gefangen. Also egal, was dir Schlimmes widerfahren ist, aber die Opferrolle ist eine Rolle, die dich energetisch auch nicht loslässt, bis zu dem Augenblick, wo du dich halt einfach entscheidest zu sagen, okay, du gehst in die Vergebung, ins Verzeihen, du gehst in diesen Prozess, wo du dir auch selbst dafür vergibst, dass du dich immer wieder für bestimmte Umstände auch malträtierst, also auch gedanklich malträtierst. Ja.
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1: Deutschland ist Zensurmeister der Welt. Ich meine, sollte das irgendwen wundern? Ihr seid doch auch Reiseweltmeister und sonstige Weltmeister. Warum solltet ihr nicht Zensurweltmeister sein? Als Blockwartvolk ist doch das naheliegend.
2: Naja, also ich finde es halt nur bezeichnend, dass es hier natürlich überall bestritten wird. Aber die Zahlen sprechen ja für sich.
1: In dem Zeitraum, auf dem sich der jüngste Transparenzbericht von Twitter an die EU über seine Bemühungen zur Inhaltsmoderation bezieht, sind fast 90% der Anfragen nach Informationen über die Urheber angeblich illegaler oder schädlicher Inhalte aus nur einem einzigen Land, aus Deutschland.
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0: 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Seit Jahren wirbt Deutschland dafür, wieder nicht ständiges Mitglied im UN-Sicherheitsrat zu werden. In der Generalversammlung hat die Bundesrepublik die nötige Zweidrittelmehrheit nun verfehlt. Stattdessen wurden für die nächsten beiden Jahre Österreich und Portugal aus der westeuropäischen Staatengruppe gewählt. Die Bundesrepublik Deutschland war noch nie mit einer Bewerbung um die Mitgliedschaft im UN-Sicherheitsrat gescheitert. Eine besondere Blamage ist die Wahlniederlage für Friedrich Merz und seinen Außenminister Johann Wadephul, der im Duell mit der Republik Österreich massiv um Stimmen, insbesondere der zahlreichen kleinen Staaten, geworben hatte und sich öffentlich siegessicher gezeigt hatte. Der Traum des saudischen Kronprinzen Mohammed bin Salman von einer glitzernden, futuristischen Wüstenstadt ist vorerst geplatzt. Das hochgelobte klimaneutrale Megaprojekt NEOM sollte eine urbane Utopie auf Basis modernster, nachhaltiger Technologie werden. Das bekannteste Teilprojekt war The Line, eine 170 Kilometer lange, 500 Meter hohe Smart City, die bis zu 9 Millionen Einwohner beherbergen sollte. Jetzt wurde bekannt, dass alle Arbeiten an The Line bis mindestens 2030 vorerst eingestellt wurden. Das Königreich lenkt seine Gelder wegen des Iran-Kriegs hin zu dringender Infrastruktur wie Häfen und KI-Rechenzentren. Der Ilm-Kreis hat nach mehreren Monaten nun endlich einen beschlossenen Haushalt für 2026, berichtete die Thüringer Allgemeine. Prägend für die endgültige Fassung waren insbesondere Mehrheiten aus CDU, FDP, Freien Wählern und AfD, deren Änderungsanträge in mehreren Punkten berücksichtigt wurden und zu erheblichen Anpassungen am ursprünglichen Entwurf der Kreisverwaltung führten. Insgesamt ergibt sich daraus eine Reduzierung um rund 3,5 Millionen Euro. Die AfD brachte mehrere Änderungsanträge ein. So wurde unter anderem das Projekt Spitze gegen Hitze gestrichen. Ziel des Projekts war es, Kindern in Kindertageseinrichtungen den Umgang mit extremen Temperaturen zu vermitteln. Wer dieser Tage den Briefkasten öffnet und einen Teenager im Haushalt hat, erlebt möglicherweise eine Überraschung. Gut 630.000 Jugendliche mit deutscher Staatsangehörigkeit haben Post von der Bundeswehr erhalten. Personalisiert, mit dem eigenen Familiennamen in großen Lettern auf der Rückseite. Die Adressaten sind 16 oder 17 Jahre alt, also minderjährig. Bis Ende 2025 konnten Eltern der Datenübermittlung widersprechen. Seit dem 1. Januar 2026 ist diese Möglichkeit durch das sogenannte Wehrdienstmodernisierungsgesetz entfallen. Friedensaktivisten laufen Sturm gegen die Kampagne. Jannik Kiesel von der Deutschen Friedensgesellschaft kritisierte gegenüber dem BR, die Bundeswehr romantisiere den Soldatenberuf als reines Abenteuer, während Kriegseinsatz, Töten und das eigene Sterben konsequent ausgeblendet würden. Mit dieser Post heißt es für die Eltern: Wir wissen, wo eure Kinder wohnen. Beste Grüße, die wieder kriegstüchtige Bundeswehr, schreibt ein weiterer Friedensaktivist auf X. Die Trigger FM-Meldungen. 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
1: Und jetzt haben wir die Situation, dass USA sich als erstes von dem Großfinanzkapital befreit, von dem Deep State befreit und den entsprechenden Organisationen in den Staatsbehörden, die komplett korrumpiert wurden, und jetzt im Prinzip diesen Befreiungskampf weiter durchführen. Die Engländer haben natürlich jetzt ein Riesennachsehen dabei, und ich denke mal, die Briten sind ja nicht in der EU, dass die EU jetzt irgendwann klein beigeben muss, und dann werden natürlich Russland und Trump sagen, Kinders, ihr habt lange genug gegen uns geschossen. Trump und Putin sind Feindbilder im Prinzip in der Europäischen Union, nicht bei den europäischen Bürgern. Das muss man auch ganz klar unterscheiden. Es sei denn, sie sind nur von den Massenmedien abhängig, die natürlich auch dieses Trump-Bashing machen. Also die großen Medienanstalten sind natürlich mitverantwortlich für das Bild, was in der EU herrscht. Also es kommt auf jeden Fall etwas Gewaltiges zu, denn die große Freundschaft braucht man weder von Trump erwarten noch von Putin.
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1: Diese Leute, die ihr Geld bekommen, um zu publizieren, sind nicht daran interessiert, wie sie das bewerten. Wie finde ich das? Das ist total arrogant, aber sie können sich das leisten, weil sie eben diese Zwangsgebühren bekommen. Das ist ja quasi eine Zwangssteuer, die sie bezahlen müssen für Propaganda. Und dagegen wehre ich mich. Das ist für mich einfach mal Noise Pollution. Das ist Umweltverschmutzung mit totalem Müll, wo Feindbilder kreiert werden. Im Moment ist der Russe wieder dran, nach 25 Jahren. Und das bedeutet, weil ja hier auch Russisch gelehrt wird, sie müssen jetzt umstellen. Weil wenn sie weiter Russisch lehren, hat die CIA sie aber ganz schnell auf dem Schirm. Weil sie sind dann Putin-Versteher im wahrsten Sinne des Wortes. That's the point.
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1: Wenn ich nur die hämischen, widerlichen Tweets deutscher Politiker über Trump katalogisiere, dann weiß ich, wie sein roter Zettel aussehen wird jetzt und wer ihm nicht mehr unter die Augen kommen darf. Geht bis hin zum englischen Regierungschef Starmer, der wahrscheinlich der Letzte ist, der mit Trump reden darf. Das sind aber alles selbst verursachte Dinge. Man muss diese Rache nicht provozieren. Man muss Menschen nicht niedermachen. Und das passiert gerade aber in jedem Bereich, überall. Im Moment sind es AfD oder Trump oder wer auch immer, die unter der Häme und unter der Verspottung leiden, derjenigen, die jetzt gerade am Ruder sind, in der Regierung sind. Und es würde mich nicht wundern, wenn sie das genau ins Gegenteil verkehren, sobald sie drankommen. Ich habe Angst vor solchen Dingen, insbesondere wenn solche faschistischen Tendenzen wie Schmerzensgeld für Schwachköpfe und gekündigte Konten in Deutschland, das sind Sachen, wenn die einreißen, werden sie von jedem benutzt. Das ist hochgefährlich.

0: 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Großbritanniens Premierminister Keir Starmer erklärte am Dienstag, den 2. Juni, nach dem Mord an dem 18-jährigen Studenten Henry Nowak in Southampton, müsse sich die Polizei ernsten Fragen stellen. Damit beugt er sich dem Druck der Straße. Eine Polizei-Bodycam-Aufnahme zeigt, dass Beamte den schwer verletzten 18-Jährigen festnahmen, anstatt ihm umgehend zu helfen. Am Donnerstag der Vorwoche hatte der Crown Court in Southampton den 23-jährigen Mörder Vikram Digwa wegen Totschlags schuldig gesprochen und zu mindestens 21 Jahren Haft verurteilt. Schuldig gesprochen wurde auch seine Mutter, die geholfen haben soll, die Tatwaffe vom Tatort zu entfernen. Ihr Strafmaß soll am 17. Juli verkündet werden. Das zuständige Gericht schloss sich der Argumentation der Staatsanwaltschaft an. Dieser zufolge habe Digwa mehrfach mit einem 21 cm langen Messer auf den Studenten Henry Nowak eingestochen und ihn getötet. Die Politik und Medien versuchten lange, den Fall klein zu halten, doch der Druck der Straße zwingt nun die Fakten ans Licht. Die USA und der Iran haben sich eines der schwersten Feuergefechte seit Beginn der Waffenruhe geliefert. Irans Revolutionsgarden feuerten in der Nacht ballistische Raketen und Drohnen auf die benachbarten Golfstaaten Kuwait und Bahrain. Das US-Militär wiederum griff eine iranische Militäreinrichtung auf der Insel Keshm in der Straße von Hormus an. Grund für den jüngsten gegenseitigen Beschuss schien ein Einsatz des US-Militärs vom Dienstag gewesen zu sein. Die Streitkräfte hatten vor der für Irans Ölexport wichtigen Insel Chark nach eigenen Angaben einen unbeladenen Öltanker angegriffen. Dieser soll versucht haben, trotz der US-Blockade einen iranischen Hafen anzulaufen. Um die riesigen Haushaltslöcher zu stopfen, will der Deutsche Gewerkschaftsbund, DGB, die aus seiner Sicht Wohlhabenden stärker zur Kasse bitten. Das zeigt sich in einem Papier zum Steuerkonzept, das dem Redaktionsnetzwerk Deutschland vorliegt. Erstens soll die Vermögensteuer wieder erhoben werden. Reichen Menschen sollen in einer einmaligen Vermögensabgabe 10% ihres Vermögens abtreten, heißt es. Die Pläne des DGB sehen noch weitere Maßnahmen vor. So wird unter anderem auf eine Erhöhung der Körperschaftssteuer gesetzt. Das soll 40 Milliarden Euro bringen. Zusätzlich soll das Ehegattensplitting abgeschafft werden. Der Kinderfreibetrag soll ebenfalls abgeschafft werden. Apotheken sollen mehr Geld bekommen. Das Bundeskabinett beschloss dazu am Mittwoch eine Verordnung, mit der das fixe Apothekenhonorar für Arzneimittel erhöht werden soll. Ziel der Honorarerhöhung sei es, die wirtschaftliche Grundlage der Apotheken zu stärken, heißt es in der Verordnung. Dies solle auch zur langfristigen Sicherstellung der Arzneimittelversorgung in Deutschland beitragen. Die Bundesregierung setzt damit ein Vorhaben aus dem Koalitionsvertrag um. Eine Zustimmung von Bundestag oder Bundesrat ist nicht notwendig. Die Apothekenlobby bedankte sich per Pressemitteilung für die Umsetzung. 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
1: Das ist alles nicht der Auftrag. Der Auftrag ist nicht links zu sein, der Auftrag ist nicht rechts zu sein, der Auftrag ist, alle relevanten Meinungen nebeneinander zu stellen, den Bürger sich entscheiden zu lassen, seine eigene Meinung zu bilden und sogar noch vermittelnd zwischen den Meinungen dabei zu sein, einzuschreiten, richtig, zwischen diesen Meinungen zu vermitteln.
2: Deswegen musst du, also aber
1: passiert ja gar nichts.
2: Ja, aber deswegen musst du beide Meinungen abbilden. Ne?
1: Das heißt, das haben wir jetzt aber nur schon lange jetzt oft genug hin und her geredet.
2: Nur eine Meinung ab und das ist die, die mehr links steht und das ist das Problem. Und wenn wir anfangen auch, und das habe ich auch
1: damals. Es geht auch nicht, Tom, ich muss dich einmal unterbrechen. Ja. Es geht auch nicht nur darum, dass dort nur linke Meinungen gesagt, sondern dass die andere Meinungen haben, ganz offen diffamiert werden. Ja, in diesen Sendungen. Das heißt, man grenzt einen Teil der Leute, die das selber finanzieren, aus und man beschimpft sie sogar. Sie werden in Beiträgen als dumm dargestellt, ja, sie werden als rechtsradikal dargestellt und all sowas. Das geht über, ach ja, sie sind nicht ganz ausgewogen, doch ganz stark hinaus.
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1: Warum hat der Staat so große, ist eine rhetorische Frage, so große Probleme, das Volk zu befragen, obwohl doch der Staat und das Personal für das Volk arbeitet?
2: Gut, die arbeiten nicht für das Volk. Das
1: ist also offiziell.
2: Aber offiziell. Genau. Das Problem ist, dass Parteien gegenüber Volksabstimmungen eine Konkurrenz sind. Volksabstimmungen kommen ja nur in Gang, wenn die Parteien was nicht machen. Wenn das Parlament sich weigert, was zu machen, dann kommt eine Volksabstimmung in Gang. Ist immer so.
1: Ja.
2: Also es ist immer eine Konkurrenz. Und deswegen wollen die das nicht. Ganz einfach. Solange sie in der Opposition sind, reden sie von Volksabstimmung. Sobald sie in die Macht kommen, sagen sie nein. Schalten sie. Also bei den Grünen, die hatten immer die Volksabstimmung. Die waren ja auch damals mit die Träger des Gedankens der Volksabstimmung sehr lange und so weiter. Und jetzt, wo sie dann 2020, glaube ich, an die Macht gekommen sind, dann haben sie es sogar aus ihrem Parteiprogramm rausgeschrieben.
1: Interessant. Glaubst du, es wird der AfD genau so gehen?
2: Ja, da bin ich absolut sicher.
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1: Ja, ich meine, während der Baku-Konferenz ist wieder ganz deutlich geworden, dass dort ganz klar abgerichtete, nicht sachverständige Personen oder sachverständige Personen, die auf der Gehaltsliste von bestimmten Systemen stehen, dass die dort eben halt das Mikrofon am meisten vor den Mund gestellt bekommen haben und die wirklichen freien Denker außen vorliegen. Also
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0: 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Seit Jahren wirbt Deutschland dafür, wieder nichtständiges Mitglied im UN-Sicherheitsrat zu werden. In der Generalversammlung hat die Bundesrepublik die nötige Zweidrittelmehrheit nun verfehlt. Stattdessen wurden für die nächsten beiden Jahre Österreich und Portugal aus der westeuropäischen Staatengruppe gewählt. Die Bundesrepublik Deutschland war noch nie mit einer Bewerbung um die Mitgliedschaft im UN-Sicherheitsrat gescheitert. Eine besondere Blamage ist die Wahlniederlage für Friedrich Merz und seinen Außenminister Johann Wadephul, der im Duell mit der Republik Österreich massiv um Stimmen, insbesondere der zahlreichen kleinen Staaten, geworben hatte und sich öffentlich siegessicher gezeigt hatte. Der Grünen-Vorsitzende Felix Banaschak sieht sich mit Ermittlungen der Berliner Staatsanwaltschaft konfrontiert. Der Vorwurf lautet Steuerhinterziehung. Ich kooperiere vollumfänglich bei der Klärung und habe alle erforderlichen Angaben und Unterlagen unverzüglich über meinen Rechtsanwalt nachgereicht, sagte er gegenüber der dpa. Seine Partei, die Grünen, mahnen selbst immer wieder ein hartes Vorgehen gegen Steuerhinterziehung an. Anfang des Jahres beantragten sie im Bundestag, diese unter bestimmten Umständen auch als Straftat zu behandeln. 2021 eröffneten die Grünen durch das von ihnen geführte Finanzministerium im Land Baden-Württemberg eine Meldeplattform für Steuersünder. Steuerhinterziehung ist ein Schlag ins Gesicht für alle, die ehrlich ihre Steuern zahlen, sagte damals Finanzminister Daniel Bayerz. Kurz vor Beginn des Internationalen Wirtschaftsforums in St. Petersburg sind nach Behördenangaben Energie- und Militäranlagen in der russischen Stadt von ukrainischen Drohnen angegriffen worden. Mehrere Infrastruktureinrichtungen seien beschädigt worden, teilte Gouverneur Alexander Baglow mit. Kiew zufolge zielten die Angriffe darauf ab, die für Moskau bedeutsame mehrtägige Veranstaltung zu stören, bei der Russlands Präsident Wladimir Putin und Vertreter seiner engsten Verbündeten erwartet wurden. Der Kreml kündigte an, auf den Drohnenangriff zu reagieren. Unsere Reaktionen werden systemischer Natur sein, sagte Kreml-Sprecher Dmitri Peskow. Die Angriffe waren die jüngsten in einer Reihe von Attacken, die Kiew als Langstreckensanktionen bezeichnet. Der Ilm-Kreis hat nach mehreren Monaten nun endlich einen beschlossenen Haushalt für 2026, berichtete die Thüringer Allgemeine. Prägend für die endgültige Fassung waren insbesondere Mehrheiten aus CDU, FDP, Freien Wählern und AfD, deren Änderungsanträge in mehreren Punkten berücksichtigt wurden und zu erheblichen Anpassungen am ursprünglichen Entwurf der Kreisverwaltung führten. Insgesamt ergibt sich daraus eine Reduzierung um rund 3,5 Millionen Euro. Die AfD brachte mehrere Änderungsanträge ein. So wurde unter anderem das Projekt Spitze gegen Hitze gestrichen. Ziel des Projekts war es, Kindern in Kindertageseinrichtungen den Umgang mit extremen Temperaturen zu vermitteln. 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
1: Das US-Verteidigungsministerium hat ein Budget von über 800 Milliarden Dollar mit etwa 1,3 Millionen aktiven Soldaten und weiteren 1,4 Millionen in der Nationalgarde, den Reserven und zivilen Angestellten weltweit.
2: Gut, das ist das größte Budget eines Militärhaushaltes auf der gesamten Erde. Nun muss man wissen, dass die USA extremst verschuldet sind. Das mit am überschuldetste Land auch der gesamten Erde. Und wenn ich sehe, dass wir alleine in den USA über eine Milliarde Dollar haben, über eine Billion Dollar haben, Entschuldigung, eine Billion, also über 1000 Milliarden, alleine nur an Zinsen für die Staatsverschuldung. Und diese Staatsverschuldung exorbitant steigt. Wir haben das erste Mal in der Geschichte jetzt, dass die Zinsen für die Staatsverschuldung höher sind als der gesamte Verteidigungshaushalt, mit dem ja die gesamte Welt in Schach gehalten wird, denn die befinden sich ja auf der ganzen Welt. Und spätestens dann wird klar, dass hier natürlich die Wirtschaft das Ganze nicht mehr auffangen kann.
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1: Die Industrie verdient natürlich an der Pille, aber gleichzeitig kann man die Arbeitskraftfrau so lange nutzen, wie man sie nutzen will und nicht die Frau ist plötzlich schwanger geworden, weil die hatte irgendwie Sex und so, sondern die Frau kann es ja verhindern. Man kann das sagen, wieso sind sie denn schwanger? Ja, haben sie einen Fehler gemacht? Früher hieß es ja, wir hatten Sex und wird man halt irgendwann schwanger. Jetzt kann man sagen, ja, können ruhig Sex haben, aber dass sie dann schwanger werden, das liegt ja an ihnen. Ja, also sie können es ja verhindern. Und wenn sie ein Kind bekommen, obwohl sie es eigentlich verhindern könnten, weil wir sie am Band brauchen, dann ist es ein Fehler von ihnen und da, ne, das ist dann, warum werden sie jetzt schwanger? Werden sie doch später schwanger? Also jetzt passt uns gar nicht.
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1: Und dennoch ist es doch aber immer wieder die Sache des Rezipienten, ob er das annimmt, ja, oder ob er eben sagt, nee, damit kann ich jetzt, also in einigen Punkten gebe ich Herrn Hane recht, aber in anderen Punkten muss ich ganz ehrlich sagen, da finde ich so. Und ich meine, das ist doch genau das, was wir haben wollen wieder als Gesellschaft. Also so sehe ich das, deswegen mache ich das hier, was ich mache. Meinungsfreiheit, einfach frei reden dürfen, aber auch dem anderen zuhören, was er zu sagen hat, nicht seiner Meinung sein zu müssen. Ja, sondern einfach eine andere haben zu dürfen und sich trotzdem am Ende wieder in die Arme zu nehmen oder sich die Hand zu schütteln und zu sagen, okay, du siehst es so, ich sehe es so. Aber eben raus aus diesem, die ganze Welt ist böse und will uns quasi versklaven,
2: es ist nicht die ganze Welt.
1: Wir lassen uns, aber die Frage ist immer, inwieweit lassen wir uns dann auch mitreißen?
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0: 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Um die riesigen Haushaltslöcher zu stopfen, will der Deutsche Gewerkschaftsbund, DGB, die aus seiner Sicht Wohlhabenden stärker zur Kasse bitten. Das zeigt sich in einem Papier zum Steuerkonzept, das dem Redaktionsnetzwerk Deutschland vorliegt. Erstens soll die Vermögensteuer wieder erhoben werden. Reichen Menschen sollen in einer einmaligen Vermögensabgabe 10% ihres Vermögens abtreten, heißt es. Die Pläne des DGB sehen noch weitere Maßnahmen vor. So wird unter anderem auf eine Erhöhung der Körperschaftssteuer gesetzt. Das soll 40 Milliarden Euro bringen. Zusätzlich soll das Ehegattensplitting abgeschafft werden. Der Kinderfreibetrag soll ebenfalls abgeschafft werden. Wer dieser Tage den Briefkasten öffnet und einen Teenager im Haushalt hat, erlebt möglicherweise eine Überraschung. Gut 630.000 Jugendliche mit deutscher Staatsangehörigkeit haben Post von der Bundeswehr erhalten. Personalisiert, mit dem eigenen Familiennamen in großen Lettern auf der Rückseite. Die Adressaten sind 16 oder 17 Jahre alt, also minderjährig. Bis Ende 2025 konnten Eltern der Datenübermittlung widersprechen. Seit dem 1. Januar 2026 ist diese Möglichkeit durch das sogenannte Wehrdienstmodernisierungsgesetz entfallen. Friedensaktivisten laufen Sturm gegen die Kampagne. Jannik Kiesel von der Deutschen Friedensgesellschaft kritisierte gegenüber dem BR, die Bundeswehr romantisiere den Soldatenberuf als reines Abenteuer, während Kriegseinsatz, Töten und das eigene Sterben konsequent ausgeblendet würden. Mit dieser Post heißt es für die Eltern: Wir wissen, wo eure Kinder wohnen. Beste Grüße, die wieder kriegstüchtige Bundeswehr, schreibt ein weiterer Friedensaktivist auf X. Die USA und der Iran haben sich eines der schwersten Feuergefechte seit Beginn der Waffenruhe geliefert. Irans Revolutionsgarden feuerten in der Nacht ballistische Raketen und Drohnen auf die benachbarten Golfstaaten Kuwait und Bahrain. Das US-Militär wiederum griff eine iranische Militäreinrichtung auf der Insel Keshm in der Straße von Hormus an. Grund für den jüngsten gegenseitigen Beschuss schien ein Einsatz des US-Militärs vom Dienstag gewesen zu sein. Die Streitkräfte hatten vor der für Irans Ölexport wichtigen Insel Chark nach eigenen Angaben einen unbeladenen Öltanker angegriffen. Dieser soll versucht haben, trotz der US-Blockade einen iranischen Hafen anzulaufen. Großbritanniens Premierminister Keir Starmer erklärte am Dienstag, den 2. Juni, nach dem Mord an dem 18-jährigen Studenten Henry Nowak in Southampton, müsse sich die Polizei ernsten Fragen stellen. Damit beugt er sich dem Druck der Straße. Eine Polizei-Bodycam-Aufnahme zeigt, dass Beamte den schwer verletzten 18-Jährigen festnahmen, anstatt ihm umgehend zu helfen. Am Donnerstag der Vorwoche hatte der Crown Court in Southampton den 23-jährigen Mörder Vikram Digwa wegen Totschlags schuldig gesprochen und zu mindestens 21 Jahren Haft verurteilt. Schuldig gesprochen wurde auch seine Mutter, die geholfen haben soll, die Tatwaffe vom Tatort zu entfernen. Ihr Strafmaß soll am 17. Juli verkündet werden. Das zuständige Gericht schloss sich der Argumentation der Staatsanwaltschaft an. Dieser zufolge habe Digwa mehrfach mit einem 21 cm langen Messer auf den Studenten Henry Nowak eingestochen und ihn getötet. Die Politik und Medien versuchten lange, den Fall klein zu halten, doch der Druck der Straße zwingt nun die Fakten ans Licht. 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
1: Diese produktiven Leute, die werden nicht mehr berücksichtigt von der SPD. Und das ist natürlich ein Hauptgrund für ihren Niedergang. Das ist vollkommen richtig. Sie hat sich verführen lassen, einmal natürlich von den Woken und zum anderen von den Grünen. Also man hat offensichtlich sich vorgestellt, dass die Zukunft der Welt grün ist, dass die Grünen da auf das richtige Pferd gesetzt haben und wollten da nachziehen. Und eben gerade auch personell ist die SPD auf einen sagenhaften Tiefpunkt abgerutscht. Man sehnt sich schon fast nach Gerhard Schröders Zeit zurück. Damals gab es noch so etwas wie eine SPD, die dann auch eben ihre letzte Idee hatte mit Schröder, nämlich die Agenda 2010.
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1: Wir haben, wenn dieses Leben, wie wir es auf diesem Planeten führen, gleicht Schach. Es gibt Regeln, es sind Schachregeln. Und du willst die Erfahrung des Schach machen. Und dazu musst du auch verlieren können. Und das geht nur in dem Schwarz-Weiß-Segment. Aber du wirst nichts an der Schachregel selbst ändern, weil du hast bewusst gesagt, um die Erfahrung des Schachs zu machen, musst du dich der Schachregel unterwerfen. Und deswegen, wir haben uns ja auf diesem Planeten getroffen und wir leben mit Konsequenzen. Wir leben in der Dualität, gut, böse, hell, dunkel, das können wir nicht wegblenden. Und wir leben jetzt in einer Gesellschaft, die alles so woke machen will, es soll keine Verlierer mehr geben, alle dürfen alles tun und so. Und wir glauben, wir tun der Gesellschaft damit einen Gefallen, aber es ist ja ein göttliches Prinzip. Ich könnte genauso sagen, damit es keine Verlierer beim Schach mehr gibt, alle Figuren schwarz. Da gibt es auch keine guten Spieler mehr.
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1: Neoliberalismus ist also der Versuch, einen dritten Weg zu haben zwischen Marktwirtschaft und Planwirtschaft. Mit der perfiden Konsequenz, die wir sehen seit Jahrzehnten in Europa und in der ganzen Welt, dass der Staat mit seinem Machtanspruch immer wieder mehr in den Markt hineinregiert, als es für die Menschen, die marktwirtschaftlich frei im Rahmen des Rechts miteinander kooperieren wollen, günstig wäre.

0: 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Der Traum des saudischen Kronprinzen Mohammed bin Salman von einer glitzernden, futuristischen Wüstenstadt ist vorerst geplatzt. Das hochgelobte klimaneutrale Megaprojekt NEOM sollte eine urbane Utopie auf Basis modernster, nachhaltiger Technologie werden. Das bekannteste Teilprojekt war The Line, eine 170 Kilometer lange, 500 Meter hohe Smart City, die bis zu 9 Millionen Einwohner beherbergen sollte. Jetzt wurde bekannt, dass alle Arbeiten an The Line bis mindestens 2030 vorerst eingestellt wurden. Das Königreich lenkt seine Gelder wegen des Iran-Kriegs hin zu dringender Infrastruktur wie Häfen und KI-Rechenzentren. Kurz vor Beginn des Internationalen Wirtschaftsforums in St. Petersburg sind nach Behördenangaben Energie- und Militäranlagen in der russischen Stadt von ukrainischen Drohnen angegriffen worden. Mehrere Infrastruktureinrichtungen seien beschädigt worden, teilte Gouverneur Alexander Baglow mit. Kiew zufolge zielten die Angriffe darauf ab, die für Moskau bedeutsame mehrtägige Veranstaltung zu stören, bei der Russlands Präsident Wladimir Putin und Vertreter seiner engsten Verbündeten erwartet wurden. Der Kreml kündigte an, auf den Drohnenangriff zu reagieren. Unsere Reaktionen werden systemischer Natur sein, sagte Kreml-Sprecher Dmitri Peskow. Die Angriffe waren die jüngsten in einer Reihe von Attacken, die Kiew als Langstreckensanktionen bezeichnet. Apotheken sollen mehr Geld bekommen. Das Bundeskabinett beschloss dazu am Mittwoch eine Verordnung, mit der das fixe Apothekenhonorar für Arzneimittel erhöht werden soll. Ziel der Honorarerhöhung sei es, die wirtschaftliche Grundlage der Apotheken zu stärken, heißt es in der Verordnung. Dies solle auch zur langfristigen Sicherstellung der Arzneimittelversorgung in Deutschland beitragen. Die Bundesregierung setzt damit ein Vorhaben aus dem Koalitionsvertrag um. Eine Zustimmung von Bundestag oder Bundesrat ist nicht notwendig. Die Apothekenlobby bedankte sich per Pressemitteilung für die Umsetzung. Der Grünen-Vorsitzende Felix Banaschak sieht sich mit Ermittlungen der Berliner Staatsanwaltschaft konfrontiert. Der Vorwurf lautet Steuerhinterziehung. Ich kooperiere vollumfänglich bei der Klärung und habe alle erforderlichen Angaben und Unterlagen unverzüglich über meinen Rechtsanwalt nachgereicht, sagte er gegenüber der dpa. Seine Partei, die Grünen, mahnen selbst immer wieder ein hartes Vorgehen gegen Steuerhinterziehung an. Anfang des Jahres beantragten sie im Bundestag, diese unter bestimmten Umständen auch als Straftat zu behandeln. 2021 eröffneten die Grünen durch das von ihnen geführte Finanzministerium im Land Baden-Württemberg eine Meldeplattform für Steuersünder. Steuerhinterziehung ist ein Schlag ins Gesicht für alle, die ehrlich ihre Steuern zahlen, sagte damals Finanzminister Daniel Bayerz. 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
2: Es ist ganz einfach. Das ist ein Apparat. Der ist eine Beschäftigungsstelle für unfähige Menschen, die in einem Schulsystem gebildet wurden, wo man sich verblödet hat. Sie sind wirklich alle schwer vermittelbar. Ich kenne aber sehr viele gute Journalisten, die bei den alternativen Medien arbeiten, die gerne mit mehr Mitteln und dem Apparat ihre Korrespondenten überall nutzen würden. Und das gleich aufzugeben, halte ich für dumm. Gut. Man muss das extrem zurückschneiden, sagen, nicht mit diesem Personal, aber die Maschinerie an sich mit einem Check-and-Balance-System könnte man nutzen, um die Leute tatsächlich zu bilden. Und deswegen muss man aufpassen, ob man gleich hier abreißt. Das würde ich nicht sofort machen.
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1: Der Spiegel hat das ja vor vielen Jahren schon mal geschrieben. Deutsche müssen das Töten wieder lernen. Mhm. Ich kann diesen Spiegelredakteuren und diesen Sternredakteuren nur Folgendes sagen. Nach ihnen, ich gehe, um zu gucken, was los ist, wenn du an der Front gefallen bist. Und vielleicht nochmal, warum das alles zusammenpasst. Die Gründerväter des Stern und des Spiegel waren ja alle in der NSDAP. Das wird ja immer vergessen. Ja, so. Und ich erinnere an die Täter-Tagebücher. Ja. Und deswegen, das gehört irgendwie dazu. Presse wird im Ernstfall immer gleichgeschaltet und zwischendurch kämpfen sie eben einen Wirtschaftskrieg und machen dort Märkte gut. Und wenn man sich erinnert, die 2000 Angestellten, die unter Goebbels in der Propagandaabteilung waren, die sind ja nach dem Zweiten Weltkrieg in die deutsche Werbung gegangen. Mhm. Und haben Sprüche geklopft, die wir alle kennen. Uwex heißt die Skibrille, Persil, da weiß man, was man hat. Frag doch mal, wo waren sie denn vorher eigentlich? Ach so, da haben sie den Stürmer beliefert. Und so muss man das sehen. Deswegen mein Rat ist, Propaganda erreicht dich deutlich weniger, wenn du das alles ausmachst. Mhm.

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1: Das ist, ein Krieg wird von dem gewonnen, der am brutalsten vorgeht. Und diejenigen, die darüber reden, haben da irgendwie so eine Vorstellung wie im Kino beim Popcorn. Und dann fährt da ein Panzer und dann stirbt da jemand und dann sind sie betroffen, gehen raus. Das ist nicht Krieg. Krieg ist was anderes. Und ich glaube, wenn man sie nur mit den normalen Waffensystemen mal konfrontieren würde, braucht man übrigens gar keine Atombomben. Es reicht einfach bunkerbrechende Munition. Was das bedeutet? Was bedeutet denn eine ganz normale Rakete, die dann eben entsprechende Bomben abwirft, die dann so klar hoch und auf Augenhöhe zerschießt. Stell doch einfach mal 50 Pferde hin. Einfach mal 50 Pferde und dann auf, dann die armen Pferde. Da stehen normalerweise Menschen. Da bist du voller Blut, glibbrig. Das ist das der normale Zustand. Damit du weißt, und dann schreien da Tiere und so, die kriegen aber keine Hilfe. Da kommt auch keiner mehr. So einfach, halt das aus, mein Freund. Oder amputier doch live mit Säge. Das ist der Krieg. Und die Leute, die da darüber reden, sagen, ja, die Richtigen dürfen da schreiben, die haben tatsächlich den Schuss nicht gehört. Es gibt bei Krieg keine Richtigen oder Falschen. Es gibt nur Leute, die verrecken.
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0: 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Die USA und der Iran haben sich eines der schwersten Feuergefechte seit Beginn der Waffenruhe geliefert. Irans Revolutionsgarden feuerten in der Nacht ballistische Raketen und Drohnen auf die benachbarten Golfstaaten Kuwait und Bahrain. Das US-Militär wiederum griff eine iranische Militäreinrichtung auf der Insel Qasem in der Straße von Hormus an. Grund für den jüngsten gegenseitigen Beschuss schien ein Einsatz des US-Militärs vom Dienstag gewesen zu sein. Die Streitkräfte hatten vor der für Irans Ölexport wichtigen Insel Chark nach eigenen Angaben einen unbeladenen Öltanker angegriffen. Dieser soll versucht haben, trotz der US-Blockade einen iranischen Hafen anzulaufen. Seit Jahren wirbt Deutschland dafür, wieder nicht ständiges Mitglied im UN-Sicherheitsrat zu werden. In der Generalversammlung hat die Bundesrepublik die nötige Zweidrittelmehrheit nun verfehlt. Stattdessen wurden für die nächsten beiden Jahre Österreich und Portugal aus der westeuropäischen Staatengruppe gewählt. Die Bundesrepublik Deutschland war noch nie mit einer Bewerbung um die Mitgliedschaft im UN-Sicherheitsrat gescheitert. Eine besondere Blamage ist die Wahlniederlage für Friedrich Merz und seinen Außenminister Johann Wadephul, der im Duell mit der Republik Österreich massiv um Stimmen, insbesondere der zahlreichen kleinen Staaten, geworben hatte und sich öffentlich siegessicher gezeigt hatte. Um die riesigen Haushaltslöcher zu stopfen, will der Deutsche Gewerkschaftsbund, DGB, die aus seiner Sicht Wohlhabenden stärker zur Kasse bitten. Das zeigt sich in einem Papier zum Steuerkonzept, das dem Redaktionsnetzwerk Deutschland vorliegt. Erstens soll die Vermögensteuer wieder erhoben werden. Reichen Menschen sollen in einer einmaligen Vermögensabgabe 10% ihres Vermögens abtreten, heißt es. Die Pläne des DGB sehen noch weitere Maßnahmen vor. So wird unter anderem auf eine Erhöhung der Körperschaftssteuer gesetzt. Das soll 40 Milliarden Euro bringen. Zusätzlich soll das Ehegattensplitting abgeschafft werden. Der Kinderfreibetrag soll ebenfalls abgeschafft werden. Großbritanniens Premierminister Keir Starmer erklärte am Dienstag, den 2. Juni, nach dem Mord an dem 18-jährigen Studenten Henry Nowak in Southampton, müsse sich die Polizei ernsten Fragen stellen. Damit beugt er sich dem Druck der Straße. Eine Polizei-Bodycam-Aufnahme zeigt, dass Beamte den schwer verletzten 18-Jährigen festnahmen, anstatt ihm umgehend zu helfen. Am Donnerstag der Vorwoche hatte der Crown Court in Southampton den 23-jährigen Mörder Vikram Digwa wegen Totschlags schuldig gesprochen und zu mindestens 21 Jahren Haft verurteilt. Schuldig gesprochen wurde auch seine Mutter, die geholfen haben soll, die Tatwaffe vom Tatort zu entfernen. Ihr Strafmaß soll am 17. Juli verkündet werden. Das zuständige Gericht schloss sich der Argumentation der Staatsanwaltschaft an. Dieser zufolge habe Digwa mehrfach mit einem 21 cm langen Messer auf den Studenten Henry Nowak eingestochen und ihn getötet. Die Politik und Medien versuchten lange, den Fall klein zu halten, doch der Druck der Straße zwingt nun die Fakten ans Licht. 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
1: Aber die Afrikaner sind klar von den Chinesen besetzt. Es gibt in ganz Afrika kein riesiges Projekt, was nicht chinesisch ist. Also man sieht auch, wie die Chinesen teilweise da ihre Bevölkerung hin verpflanzt haben.
2: Das muss man, auch nochmal kurz hervorheben, manche Menschen sich nicht so sehr damit beschäftigt haben. In Afrika, haben wir sagen, über den gesamten afrikanischen Kontinent, Afrika ist kein Land, wie man zu Recht gesagt wird, sondern über diesen gesamten Kontinent sind die Chinesen mit riesigen Bauprojekten quasi rübergerollt. Von der einen zur anderen Küste haben sie Häfen gebaut, Autobahnen gebaut, sie haben ganze Staaten mit Gießkannengeld, kann man sagen, in die Abhängigkeit gebracht, genau wie das Amerika ja auch tut. Sie haben billige Kredite gegeben und die Chinesen haben sozusagen die afrikanische Infrastruktur gebaut. Das ist in einem Umfang der Fall, wer das bisher verpasst hat, das macht, also das ist so pauschal gesagt, wie du es gerade sagst, trifft es tatsächlich zu. Afrika gehört mehr oder minder wirtschaftlich den Chinesen, um es ganz hart zu sagen.
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1: Ich kann auch sauer auftreten. Ich werde auch manchmal wütend. Das beobachte ich bei mir selber. Das ist dann der Ken Jebsen-Modus. Das ist dann immer nur der Kopf. Und ich bin ja das nicht mehr. Ich mache jetzt, bin ja wieder Kämer so Visierwasch. Das Pendel zwischen beiden Welten. Und dann beobachte ich wieder, was wolltest du denn eigentlich sein? Ich wollte eher nicht nur der Journalist, nicht nur der verkopfte Ken Jebsen sein, sondern eben auch Kämer so Visierwasch, der eher mit dem Herz empathisch sieht und es als Aufgabe sieht, was er auf diesem Planeten macht. Das ist ja, sag ich mal, Aktivismus ist ein Ticket, was man bezahlt, wenn man hier lebt. Und ja, ich versuche, bevor ich irgendwo hingehe, zu sagen dazu, was willst denn du eigentlich? Willst du die Leute mit dem, was du sagst, abtören? Dann sind sie depressiv, sind sie vielleicht schon vorher. Oder willst du, dass die Leute Mut schöpfen? Und ich will ja das andere. So, weil eigentlich wäre es ja schön, wenn wir uns in unserer Branche überflüssig machen würden. Ich sage ja, wenn ich jetzt Arzt wäre, ich fände ich super, ich hätte keine Patienten mehr, weil die sind alle schon gesund. So, also das wäre ja wunderbar. Und wenn ich das nicht glauben würde, dann könnte ich es auch selbst gar nicht durchhalten. Da wird man nämlich krank. So, dann kriegt man einen Knall. Und ich komme aus einer Familie, da ist das Magengeschwür, also das Standardding. Und das wollte ich auf keinen Fall haben. Und da habe ich gesagt, gut, ich höre vor jedem Event, den ich mache, auch extrem gute Musik. Das mache ich. Ich baue mich immer auf mit Musik. Ich habe ja auf meiner Seite eine gute Musikliste, wo ich immer wieder sage, hör zu, das ist auch ein Spiel. Und das Spiel gewinnen wir. Und du darfst niemals der Kakao, durch den sie sich ziehen, auch noch trinken, hat ja Kästner gesagt. Und das ist so mein Lebensmotto.

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1: Das ist jetzt die erste Regierung, die sämtliche Kanäle gekappt haben. Alle vorher, bei aller noch so aggressiven Kalte Kriegs-Rhetorik, haben immer auch ihre Diplomaten gehabt. Adenauer hatte seinen Hans Kroll, der dann in Moskau mit Khrushchev gut konnte. Wir haben jetzt sowas nicht mehr. Das gehört eigentlich dazu.

0: 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Der Ilm-Kreis hat nach mehreren Monaten nun endlich einen beschlossenen Haushalt für 2026, berichtete die Thüringer Allgemeine. Prägend für die endgültige Fassung waren insbesondere Mehrheiten aus CDU, FDP, Freien Wählern und AfD, deren Änderungsanträge in mehreren Punkten berücksichtigt wurden und zu erheblichen Anpassungen am ursprünglichen Entwurf der Kreisverwaltung führten. Insgesamt ergibt sich daraus eine Reduzierung um rund 3,5 Millionen Euro. Die AfD brachte mehrere Änderungsanträge ein. So wurde unter anderem das Projekt Spitze gegen Hitze gestrichen. Ziel des Projekts war es, Kindern in Kindertageseinrichtungen den Umgang mit extremen Temperaturen zu vermitteln. Wer dieser Tage den Briefkasten öffnet und einen Teenager im Haushalt hat, erlebt möglicherweise eine Überraschung. Gut 630.000 Jugendliche mit deutscher Staatsangehörigkeit haben Post von der Bundeswehr erhalten. Personalisiert, mit dem eigenen Familiennamen in großen Lettern auf der Rückseite. Die Adressaten sind 16 oder 17 Jahre alt, also minderjährig. Bis Ende 2025 konnten Eltern der Datenübermittlung widersprechen. Seit dem 1. Januar 2026 ist diese Möglichkeit durch das sogenannte Wehrdienstmodernisierungsgesetz entfallen. Friedensaktivisten laufen Sturm gegen die Kampagne. Jannik Kiesel von der Deutschen Friedensgesellschaft kritisierte gegenüber dem BR, die Bundeswehr romantisiere den Soldatenberuf als reines Abenteuer, während Kriegseinsatz, Töten und das eigene Sterben konsequent ausgeblendet würden. Mit dieser Post heißt es für die Eltern: Wir wissen, wo eure Kinder wohnen. Beste Grüße, die wieder kriegstüchtige Bundeswehr, schreibt ein weiterer Friedensaktivist auf X. Der Grünen-Vorsitzende Felix Banaschak sieht sich mit Ermittlungen der Berliner Staatsanwaltschaft konfrontiert. Der Vorwurf lautet Steuerhinterziehung. Ich kooperiere vollumfänglich bei der Klärung und habe alle erforderlichen Angaben und Unterlagen unverzüglich über meinen Rechtsanwalt nachgereicht, sagte er gegenüber der dpa. Seine Partei, die Grünen, mahnen selbst immer wieder ein hartes Vorgehen gegen Steuerhinterziehung an. Anfang des Jahres beantragten sie im Bundestag, diese unter bestimmten Umständen auch als Straftat zu behandeln. 2021 eröffneten die Grünen durch das von ihnen geführte Finanzministerium im Land Baden-Württemberg eine Meldeplattform für Steuersünder. Steuerhinterziehung ist ein Schlag ins Gesicht für alle, die ehrlich ihre Steuern zahlen, sagte damals Finanzminister Daniel Bayatz. Der Traum des saudischen Kronprinzen Mohammed bin Salman von einer glitzernden, futuristischen Wüstenstadt ist vorerst geplatzt. Das hochgelobte klimaneutrale Megaprojekt NEOM sollte eine urbane Utopie auf Basis modernster, nachhaltiger Technologie werden. Das bekannteste Teilprojekt war The Line, eine 170 Kilometer lange, 500 Meter hohe Smart City, die bis zu 9 Millionen Einwohner beherbergen sollte. Jetzt wurde bekannt, dass alle Arbeiten an The Line bis mindestens 2030 vorerst eingestellt wurden. Das Königreich lenkt seine Gelder wegen des Iran-Kriegs hin zu dringender Infrastruktur wie Häfen und KI-Rechenzentren. 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
1: Strack-Zimmermann, Habeck, Baerbock, die haben ein Geschäftsmodell daraus gemacht, die Leute zu verklagen, Abmahnung zu geben. Also ich habe gehört, eben Strack-Zimmermann über 200.000 Euro Einnahmen. Ja, das richtig, kommt richtig Kohle rein auf diese Weise.
2: Was natürlich.
1: Und das ist so erbärmlich, dass ich mich frage, also das ist dann so sozusagen, wo sind wir hingekommen? Wo sind wir hingekommen, dass solche Sachen durchgehen und die Leute nicht innerhalb von der nächsten Wahl rauskatapultiert sind, ja, dass man sagt, sorry, ihr habt jetzt nachgewiesen, mit euch geht gar nichts. Und das ist unabhängig von der politischen Auffassung. Es ist einfach diese Art, mit Diskurs und mit Kritik und mit harter Kritik umzugehen, ist nicht demokratisch. So kann keine Demokratie funktionieren.
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1: Niemand ist nur rechts oder ist nur links. Wenn ich jetzt das mal runterbreche und für mich ist rechts heute etwas, wo ich sage, das ist Tradition, das ist konservativ, dann habe ich eine Tradition, ich bin konservativ, ich bin ja auch Familienvater, dann hat man gewisse Traditionen, ist konservativ. Man möchte gerne wissen, wo der dreijährige Sohn um 21 Uhr ist. Das ist das dann rechts, ich weiß nicht, ja. Links ist, dass ich sage, ich möchte das Geld, was verdient wird, dass das gerecht verteilt wird. Das ist nämlich das Linke, einfach auch die Schwachen mitnehmen und ich sage, mir geht's gut. Das könnte man möglicherweise als links bezeichnen. Aber diese scharfen Trennungen gibt es nicht mehr.

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1: Unsere jetzigen Politikdarsteller, ich nenne sie immer Clowns, machen die das bewusst? Nee, dafür sind sie viel zu doof. Also müssen sie einen Plan haben. Die sind tatsächlich inkompetent, das muss man wirklich sagen. Wir haben, das ist jetzt vielleicht populistisch, aber wir haben die inkompetenteste Regierung, die Deutschland jemals hatte, an die ich mich erinnern kann. Ja? Also wenn man halt...
2: Du müsstest eigentlich sagen, die inkompetenteste Regierung seit der letzten.
1: Ja. Also auf jeden Fall, die war schon inkompetent, aber die haben es nochmal getoppt, ja.
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0: 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Der Traum des saudischen Kronprinzen Mohammed bin Salman von einer glitzernden, futuristischen Wüstenstadt ist vorerst geplatzt. Das hochgelobte klimaneutrale Megaprojekt NEOM sollte eine urbane Utopie auf Basis modernster, nachhaltiger Technologie werden. Das bekannteste Teilprojekt war The Line, eine 170 Kilometer lange, 500 Meter hohe Smart City, die bis zu 9 Millionen Einwohner beherbergen sollte. Jetzt wurde bekannt, dass alle Arbeiten an The Line bis mindestens 2030 vorerst eingestellt wurden. Das Königreich lenkt seine Gelder wegen des Iran-Kriegs hin zu dringender Infrastruktur wie Häfen und KI-Rechenzentren. Wer dieser Tage den Briefkasten öffnet und einen Teenager im Haushalt hat, erlebt möglicherweise eine Überraschung. Gut 630.000 Jugendliche mit deutscher Staatsangehörigkeit haben Post von der Bundeswehr erhalten. Personalisiert, mit dem eigenen Familiennamen in großen Lettern auf der Rückseite. Die Adressaten sind 16 oder 17 Jahre alt, also minderjährig. Bis Ende 2025 konnten Eltern der Datenübermittlung widersprechen. Seit dem 1. Januar 2026 ist diese Möglichkeit durch das sogenannte Wehrdienstmodernisierungsgesetz entfallen. Friedensaktivisten laufen Sturm gegen die Kampagne. Jannik Kiesel von der Deutschen Friedensgesellschaft kritisierte gegenüber dem BR, die Bundeswehr romantisiere den Soldatenberuf als reines Abenteuer, während Kriegseinsatz, Töten und das eigene Sterben konsequent ausgeblendet würden. Mit dieser Post heißt es für die Eltern: Wir wissen, wo eure Kinder wohnen. Beste Grüße, die wieder kriegstüchtige Bundeswehr, schreibt ein weiterer Friedensaktivist auf X. Die USA und der Iran haben sich eines der schwersten Feuergefechte seit Beginn der Waffenruhe geliefert. Irans Revolutionsgarden feuerten in der Nacht ballistische Raketen und Drohnen auf die benachbarten Golfstaaten Kuwait und Bahrain. Das US-Militär wiederum griff eine iranische Militäreinrichtung auf der Insel Keshm in der Straße von Hormus an. Grund für den jüngsten gegenseitigen Beschuss schien ein Einsatz des US-Militärs vom Dienstag gewesen zu sein. Die Streitkräfte hatten vor der für Irans Ölexport wichtigen Insel Chark nach eigenen Angaben einen unbeladenen Öltanker angegriffen. Dieser soll versucht haben, trotz der US-Blockade einen iranischen Hafen anzulaufen. Apotheken sollen mehr Geld bekommen. Das Bundeskabinett beschloss dazu am Mittwoch eine Verordnung, mit der das fixe Apothekenhonorar für Arzneimittel erhöht werden soll. Ziel der Honorarerhöhung sei es, die wirtschaftliche Grundlage der Apotheken zu stärken, heißt es in der Verordnung. Dies solle auch zur langfristigen Sicherstellung der Arzneimittelversorgung in Deutschland beitragen. Die Bundesregierung setzt damit ein Vorhaben aus dem Koalitionsvertrag um. Eine Zustimmung von Bundestag oder Bundesrat ist nicht notwendig. Die Apothekenlobby bedankte sich per Pressemitteilung für die Umsetzung. 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
1: Ich kann ganz aus der Erfahrung sprechen, wenn wir auch manchmal Praktikanten haben. Wir sind in dem Moment für diese Person verantwortlich. Da kommt ein junger Mensch, 16, 15 manchmal nur, der auf eine Baustelle, wo Maschinen sind beim Kunden. Der Kunde erwartet trotzdem eine super Leistung, weil er bezahlt den Monteur. Wir haben einen Praktikanten, auf den wir aufpassen müssen, den wir auch den Betrieb zeigen müssen. Und das ist wirklich nicht einfach. Im Betrieb, ich sag mal, ein Großkonzern, der hat eine ganze Abteilung. Da gibt's nur Mitarbeiter, die sich nur um diese Leute kümmern. Im kleineren Handwerk ist das nicht so möglich. Und deswegen geht, glaube ich, die jüngere Generation Z auch eher zu Großbetrieben, Social-Media-Agenturen, ist ja auch ganz beliebt jetzt, Marketing, irgendwas zu machen.
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1: Wenn wir etwas verändern wollen, dann können wir das eh bloß im Jetzt machen. Es hat also keinen Sinn, das zu verschieben oder sagen, ich mach's morgen oder ich möchte eine andere Zukunft. Du kannst ein anderes Jetzt bekommen, aber dann müsstest du jetzt anfangen. Ich finde, es reicht eigentlich für heute erstmal, ne? So, denkt mal darüber nach, wenn ihr Zeit habt.
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1: Wir müssen dann darüber reden, ob eine Republik im Sinne von Res Publica, gemeinwohlorientierte, politische Einheit, ob das was anderes ist als eine Demokratie, wo es immer nur nach Mehrheiten geht und wo man ja im Grunde, um das mal als Beispiel zu machen, aber man kann ja in diesem Land die FDP wählen, ja, und die FDP sagt dann, wir machen weniger Steuern und ist sozusagen nicht gemeinwohlorientiert und man kann sie trotzdem wählen und sich demokratisch fühlen, ja. Das heißt, die Demokratie könnte man ja auch bezeichnen als eine Inszenierung meritokratischer Eliten mit asymmetrischen Machtzugang, die sozusagen ihre Party veranstalten und dem Volk vorgaukeln, dass es demokratisch ist. Da bin ich überall dabei. Dann ist aber trotzdem meine Antwort nicht, den Staat wegzuschmeißen und die Republik schon gar nicht. Ja, sondern meine Antwort ist, wie kriege ich die Eliten mit asymmetrischem Machtzugang wieder dahin, dass sie gemeinwohlorientiert arbeiten und wie kriege ich meine Strukturen, meine Gerichte und meine Medien wieder dahin, dass sie funktionieren.
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0: 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Um die riesigen Haushaltslöcher zu stopfen, will der Deutsche Gewerkschaftsbund, DGB, die aus seiner Sicht Wohlhabenden stärker zur Kasse bitten. Das zeigt sich in einem Papier zum Steuerkonzept, das dem Redaktionsnetzwerk Deutschland vorliegt. Erstens soll die Vermögensteuer wieder erhoben werden. Reichen Menschen sollen in einer einmaligen Vermögensabgabe 10% ihres Vermögens abtreten, heißt es. Die Pläne des DGB sehen noch weitere Maßnahmen vor. So wird unter anderem auf eine Erhöhung der Körperschaftssteuer gesetzt. Das soll 40 Milliarden Euro bringen. Zusätzlich soll das Ehegattensplitting abgeschafft werden. Der Kinderfreibetrag soll ebenfalls abgeschafft werden. Der Ilm-Kreis hat nach mehreren Monaten nun endlich einen beschlossenen Haushalt für 2026, berichtete die Thüringer Allgemeine. Prägend für die endgültige Fassung waren insbesondere Mehrheiten aus CDU, FDP, Freien Wählern und AfD, deren Änderungsanträge in mehreren Punkten berücksichtigt wurden und zu erheblichen Anpassungen am ursprünglichen Entwurf der Kreisverwaltung führten. Insgesamt ergibt sich daraus eine Reduzierung um rund 3,5 Millionen Euro. Die AfD brachte mehrere Änderungsanträge ein. So wurde unter anderem das Projekt Spitze gegen Hitze gestrichen. Ziel des Projekts war es, Kindern in Kindertageseinrichtungen den Umgang mit extremen Temperaturen zu vermitteln. Großbritanniens Premierminister Keir Starmer erklärte am Dienstag, den 2. Juni, nach dem Mord an dem 18-jährigen Studenten Henry Nowak in Southampton müsse sich die Polizei ernsten Fragen stellen. Damit beugt er sich dem Druck der Straße. Eine Polizei-Bodycam-Aufnahme zeigt, dass Beamte den schwer verletzten 18-Jährigen festnahmen, anstatt ihm umgehend zu helfen. Am Donnerstag der Vorwoche hatte der Crown Court in Southampton den 23-jährigen Mörder Vikram Digwa wegen Totschlags schuldig gesprochen und zu mindestens 21 Jahren Haft verurteilt. Schuldig gesprochen wurde auch seine Mutter, die geholfen haben soll, die Tatwaffe vom Tatort zu entfernen. Ihr Strafmaß soll am 17. Juli verkündet werden. Das zuständige Gericht schloss sich der Argumentation der Staatsanwaltschaft an. Dieser zufolge habe Digwa mehrfach mit einem 21 cm langen Messer auf den Studenten Henry Nowak eingestochen und ihn getötet. Die Politik und Medien versuchten lange den Fall klein zu halten, doch der Druck der Straße zwingt nun die Fakten ans Licht. Seit Jahren wirbt Deutschland dafür, wieder nicht ständiges Mitglied im UN-Sicherheitsrat zu werden. In der Generalversammlung hat die Bundesrepublik die nötige Zweidrittelmehrheit nun verfehlt. Stattdessen wurden für die nächsten beiden Jahre Österreich und Portugal aus der westeuropäischen Staatengruppe gewählt. Die Bundesrepublik Deutschland war noch nie mit einer Bewerbung um die Mitgliedschaft im UN-Sicherheitsrat gescheitert. Eine besondere Blamage ist die Wahlniederlage für Friedrich Merz und seinen Außenminister Johann Wadephul, der im Duell mit der Republik Österreich massiv um Stimmen, insbesondere der zahlreichen kleinen Staaten, geworben hatte und sich öffentlich siegessicher gezeigt hatte. 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
1: Die der deutschen Wirtschaft nach 16 Jahren Merkel noch mal so richtig den Todesstoß versetzt haben, also der kleinste Schweigelkanzler der Welt, sein grüner Stellvertreter, die Österreicher würden sagen der Witzekanzler und der gelbe Star. Sie alle stellen sich wieder zur Wahl. Die haben die Stirn, die haben die Chuzpe, sich wieder auf einen Wahlzettel schreiben zu lassen, nachdem sie Deutschland an die Wand gefahren haben. Das ist Realitätsverweigerung plus Wählerverarsche hoch 10. In anderen Zeiten, sage ich mal, an anderen Orten hätte man die Ampel mit Mistgabeln und Fackeln aus der Stadt gejagt oder sie wahlweise wegen Sabotage oder Hochverrat im günstigsten Fall in die tiefsten Kerker der Stadt geschmissen, wo sie verhungern würden, weil sie sich in der Knastkoalition vielleicht nicht auf den Speiseplan für die kommende Woche einigen können. Und wir haben die jetzt wieder auf dem Stimmzettel. Was ist das? Frechheit, Machtgeilheit, Abgehobenheit, Bosheit, Absicht oder einfach nur Sinn für Klamauk?
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1: Diese ganze Spalterei zwischen rechts und links soll uns in der Bodengruppe nur schwächen. Und da mache ich nie wieder mit. Nie wieder. Sondern ich rede erst recht mit denen ich nicht reden darf. Ich bin bei Apoluta auch sehr konsequent gewesen. Ich berate im Hintergrund. Ich habe gesagt, hör zu, der meistverfolgte Mann im deutschsprachigen Raum ist hier ein Martin Sellner. Der kriegt bei mir eine Rubrik. Warum? Weil ich möchte wissen, was er zu sagen hat und nicht, was andere über ihn sagen. Ich lasse ihn zu Wort kommen. Heißt ja nicht, dass ich seiner Meinung bin, aber bei uns dürfen alle Leute freisprechen. Auch ein Paul Brandenburg freisprechen. Ein Gollan, auch du. Jeder, der freisprechen möchte, kann freisprechen. Demokratie kann und muss das aushalten. Und wer das verbieten will, ist kein Demokrat.

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1: Interessant ist ja auch derweil, was im Brandenburger Landtag rauskam. Das findet sich auch natürlich nicht im Spiegel und ähnlichen Veröffentlichungen, weil im Brandenburger Landtag hat eine ganz, ganz böse Rechts-Rechts-Nazi-Fraktion, verrate welche, einen Untersuchungsausschuss tatsächlich durchbekommen, den wir bundesweit nicht hatten. Ein Corona-Untersuchungsausschuss, vor dem musste der schlimmste Tierarzt der Republik aussagen, Lothar Wieler, und Rede und Antwort stehen. Und auch eine Dame, die dem Paul-Ehrlich-Institut vorsaß oder da ein wichtiger Stelle mit dabei war, und Reitschuster fasst das Ergebnis so zusammen. Die pensionierte Paul-Ehrlich-Mitarbeiterin sagte aus, es gab bei uns Leute, die haben sich nur um Todesfälle gekümmert und Leute, die haben sich nur um Myokarditis, also Herzmuskelentzündung, gekümmert. Wir hatten ja viel mehr Arbeit im Paul-Ehrlich-Institut als je zuvor, nur durch diesen Impfstoff. Und weiter, wir haben aus anderen Abteilungen Hilfe bekommen, weil wir zu wenig Leute für die Bearbeitung der Impfnebenwirkungen hatten.
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0: 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Der Grünen-Vorsitzende Felix Banaschak sieht sich mit Ermittlungen der Berliner Staatsanwaltschaft konfrontiert. Der Vorwurf lautet Steuerhinterziehung. Ich kooperiere vollumfänglich bei der Klärung und habe alle erforderlichen Angaben und Unterlagen unverzüglich über meinen Rechtsanwalt nachgereicht, sagte er gegenüber der dpa. Seine Partei, die Grünen, mahnen selbst immer wieder ein hartes Vorgehen gegen Steuerhinterziehung an. Anfang des Jahres beantragten sie im Bundestag, diese unter bestimmten Umständen auch als Straftat zu behandeln. 2021 eröffneten die Grünen durch das von ihnen geführte Finanzministerium im Land Baden-Württemberg eine Meldeplattform für Steuersünder. Steuerhinterziehung ist ein Schlag ins Gesicht für alle, die ehrlich ihre Steuern zahlen, sagte damals Finanzminister Daniel Bayatz. Der Traum des saudischen Kronprinzen Mohammed bin Salman von einer glitzernden, futuristischen Wüstenstadt ist vorerst geplatzt. Das hochgelobte klimaneutrale Megaprojekt NEOM sollte eine urbane Utopie auf Basis modernster, nachhaltiger Technologie werden. Das bekannteste Teilprojekt war The Line, eine 170 Kilometer lange, 500 Meter hohe Smart City, die bis zu 9 Millionen Einwohner beherbergen sollte. Jetzt wurde bekannt, dass alle Arbeiten an The Line bis mindestens 2030 vorerst eingestellt wurden. Das Königreich lenkt seine Gelder wegen des Iran-Kriegs hin zu dringender Infrastruktur wie Häfen und KI-Rechenzentren. Apotheken sollen mehr Geld bekommen. Das Bundeskabinett beschloss dazu am Mittwoch eine Verordnung, mit der das fixe Apothekenhonorar für Arzneimittel erhöht werden soll. Ziel der Honorarerhöhung sei es, die wirtschaftliche Grundlage der Apotheken zu stärken, heißt es in der Verordnung. Dies solle auch zur langfristigen Sicherstellung der Arzneimittelversorgung in Deutschland beitragen. Die Bundesregierung setzt damit ein Vorhaben aus dem Koalitionsvertrag um. Eine Zustimmung von Bundestag oder Bundesrat ist nicht notwendig. Die Apothekenlobby bedankte sich per Pressemitteilung für die Umsetzung. Wer dieser Tage den Briefkasten öffnet und einen Teenager im Haushalt hat, erlebt möglicherweise eine Überraschung. Gut 630.000 Jugendliche mit deutscher Staatsangehörigkeit haben Post von der Bundeswehr erhalten. Personalisiert, mit dem eigenen Familiennamen in großen Lettern auf der Rückseite. Die Adressaten sind 16 oder 17 Jahre alt, also minderjährig. Bis Ende 2025 konnten Eltern der Datenübermittlung widersprechen. Seit dem 1. Januar 2026 ist diese Möglichkeit durch das sogenannte Wehrdienstmodernisierungsgesetz entfallen. Friedensaktivisten laufen Sturm gegen die Kampagne. Jannik Kiesel von der Deutschen Friedensgesellschaft kritisierte gegenüber dem BR, die Bundeswehr romantisiere den Soldatenberuf als reines Abenteuer, während Kriegseinsatz, Töten und das eigene Sterben konsequent ausgeblendet würden. Mit dieser Post heißt es für die Eltern: Wir wissen, wo eure Kinder wohnen. Beste Grüße, die wieder kriegstüchtige Bundeswehr, schreibt ein weiterer Friedensaktivist auf X. Die Trigger FM Meldungen. 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
1: Das mit dem Rückgrat, das fällt mir halt auch immer wieder auf, dass die Leute agieren, weil sie sich einem gewissen Druck ausgesetzt fühlen, weil sie nicht gecancelt werden wollen, weil sie diesen Shitstorm nicht ertragen wollen. Die denken anders, die würden dich wahrscheinlich lieber auftreten lassen, aber aufgrund des Druckes von außen machen sie das nicht.
2: Aber ich verstehe
1: und ich glaube,
2: das nicht.
1: Nein, ich auch nicht. Und ich glaube, wenn alle die so denken wie wir, das Rückgrat endlich mal gerade machen würden und sich sagen würden, es ist mir völlig egal, was die anderen über mich denken, ich sag das für was ich stehe, woran ich glaube, dann wäre dieser Hokuspokus-Ruckzuck vorbei.
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2: Und Propaganda funktioniert so, du wirst damit gefüttert und wenn man dich fragt, rufst du das automatisch ab. Das ist nicht deine Meinung. Und wenn du irgendetwas konsumierst, wo über andere Menschen, die du nicht persönlich kennst, in niederträchtigster Art und Weise pauschal gesprochen wird, nämlich dass das Untermenschen sind, dann weißt du, dass dich jemand vergiften sollte und so etwas würde ich nicht zu mir nehmen. Mhm. Und das ist eine Sozialhygiene, die man bei sich selbst anlegen sollte. Man geht ja auch nicht in einen Laden, wo man sich schon 5-mal den Magen verdorben hat, um es ein 6. Mal zu tun.
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1: Eine höhere internationale Arbeitsteilung, dass vor allen Dingen China und Indien aufgenommen wurden in die internationale Arbeitsteilung oder auch der Fall der Sowjetunion. Auch die osteuropäischen Länder sind in der Arbeitsteilung. Wir haben unheimliche technologische Fortschritte gehabt. Das heißt, wenn die Geldmenge konstant geblieben wäre, dann wären die Preise vielleicht 30% gefallen, 40% gefallen, 50% gefallen. Was ist passiert?
2: Sind noch
1: unheimlich gestiegen.
2: Ja.
1: Und das Gleiche ist in der Zukunft. Die Artificial Intelligence, künstliche Intelligenz, was das für Produktivitätssteigerung mit sich bringen wird. Aber das wird die Politik alles aufsaugen.
2: Ja indem sie Staubsauger.
1: Ja, ja, sie wird es nutzen, um, das hat die Politik in den letzten Jahrzehnten gemacht. Sie hat diese Produktivitätssteigerung sind nicht beim Bürger eingekommen, sondern eben beim Staat, der gewachsen ist. Und er hätte uns schon unter uns begraben, ohne die Produktivitätssteigerung, dann wäre es schon zusammengebrochen.
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0: 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Die USA und der Iran haben sich eines der schwersten Feuergefechte seit Beginn der Waffenruhe geliefert. Irans Revolutionsgarden feuerten in der Nacht ballistische Raketen und Drohnen auf die benachbarten Golfstaaten Kuwait und Bahrain. Das US-Militär wiederum griff eine iranische Militäreinrichtung auf der Insel Keschm in der Straße von Hormus an. Grund für den jüngsten gegenseitigen Beschuss schien ein Einsatz des US-Militärs vom Dienstag gewesen zu sein. Die Streitkräfte hatten vor der für Irans Ölexport wichtigen Insel Chark nach eigenen Angaben einen unbeladenen Öltanker angegriffen. Dieser soll versucht haben, trotz der US-Blockade einen iranischen Hafen anzulaufen. Der Ilm-Kreis hat nach mehreren Monaten nun endlich einen beschlossenen Haushalt für 2026, berichtete die Thüringer Allgemeine. Prägend für die endgültige Fassung waren insbesondere Mehrheiten aus CDU, FDP, Freien Wählern und AfD, deren Änderungsanträge in mehreren Punkten berücksichtigt wurden und zu erheblichen Anpassungen am ursprünglichen Entwurf der Kreisverwaltung führten. Insgesamt ergibt sich daraus eine Reduzierung um rund 3,5 Millionen Euro. Die AfD brachte mehrere Änderungsanträge ein. So wurde unter anderem das Projekt Spitze gegen Hitze gestrichen. Ziel des Projekts war es, Kindern in Kindertageseinrichtungen den Umgang mit extremen Temperaturen zu vermitteln. Großbritanniens Premierminister Keir Starmer erklärte am Dienstag, den 2. Juni, nach dem Mord an dem 18-jährigen Studenten Henry Nowak in Southampton, müsse sich die Polizei ernsten Fragen stellen. Damit beugt er sich dem Druck der Straße. Eine Polizei-Bodycam-Aufnahme zeigt, dass Beamte den schwer verletzten 18-Jährigen festnahmen, anstatt ihm umgehend zu helfen. Am Donnerstag der Vorwoche hatte der Crown Court in Southampton den 23-jährigen Mörder Vikram Digwa wegen Totschlags schuldig gesprochen und zu mindestens 21 Jahren Haft verurteilt. Schuldig gesprochen wurde auch seine Mutter, die geholfen haben soll, die Tatwaffe vom Tatort zu entfernen. Ihr Strafmaß soll am 17. Juli verkündet werden. Das zuständige Gericht schloss sich der Argumentation der Staatsanwaltschaft an. Dieser zufolge habe Digwa mehrfach mit einem 21 cm langen Messer auf den Studenten Henry Nowak eingestochen und ihn getötet. Die Politik und Medien versuchten lange den Fall klein zu halten, doch der Druck der Straße zwingt nun die Fakten ans Licht. Um die riesigen Haushaltslöcher zu stopfen, will der Deutsche Gewerkschaftsbund, DGB, die aus seiner Sicht Wohlhabenden stärker zur Kasse bitten. Das zeigt sich in einem Papier zum Steuerkonzept, das dem Redaktionsnetzwerk Deutschland vorliegt. Erstens soll die Vermögensteuer wieder erhoben werden. Reichen Menschen sollen in einer einmaligen Vermögensabgabe 10% ihres Vermögens abtreten, heißt es. Die Pläne des DGB sehen noch weitere Maßnahmen vor. So wird unter anderem auf eine Erhöhung der Körperschaftssteuer gesetzt. Das soll 40 Milliarden Euro bringen. Zusätzlich soll das Ehegattensplitting abgeschafft werden. Der Kinderfreibetrag soll ebenfalls abgeschafft werden. 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
1: Wir gehen mal davon aus, ich möchte was von Ihnen, sagen wir, ich möchte 20 Euro von Ihnen. Wenn ich Hardpower anwende, zücke ich meine Waffe, halte sie an die Schläfe und sage, her mit dem Geld. Wahrscheinlich werden Sie mir jetzt das Geld geben, aber wenn ich Sie frage, wie geht es Ihnen denn dabei? Da werden Sie sagen, ich bin wütend oder ich habe Angst. Wenn Sie Angst haben, dann gehen Sie nach Hause und Sie überlegen nochmal, was hat der da gerade gemacht, und dann werden Sie wütend. Und natürlich nicht nur Sie, sondern wenn mich jetzt die Zuseherinnen und Zuseher hier beobachten, wie ich jemanden die Waffe an die Schläfe halte, die werden ja nicht sagen, super, was der da macht, so komme ich auch an mein Geld, sondern die mögen mich auch nicht mehr besonders. Das heißt, Hard Power hat immer diese Kosten, dass es Widerstand hervorruft. Soft Power, gleiche Ausgangsposition, da mache ich es ganz anders. Da zeige ich Ihnen ein Bild von einem Kind und ich sage, schauen Sie sich dieses Kind an, es ist abgemagert, es weint und es hat Hunger. Wenn Sie mir 20 Euro geben, dann kann sich dieses Kind eine Woche lang Essen kaufen.
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1: Ich habe ja mit KenFM angefangen 2001, da war es noch eine Radiosendung. Und dann wurde es zu einer Internetsendung 2011, weil ich beim RBB rausgeschmissen wurde. Weil ich einfach gedacht habe, ich könnte das, was ich im Musikbereich gemacht habe, nämlich einladen, wenn ich will, auch im Politbereich machen. Und da hieß es, nee, das geht nicht, da hatte ich keine Lust mehr, machen wir das nicht. Und dann habe ich aufgehört und habe mir halt irgendwann die Frage gestellt, wie lange ich noch politische Interviews machen will. Also ausschließlich im Gespräch, Position, weil wir bedienen eine Blase. Und wir informieren und motivieren Leute auf einem Gebiet, wo man irgendwann sagt, am Wissen liegt's nicht. Also das ist eigentlich alles da. Wir können über Geopolitik jetzt nicht mehr so viel wirklich Neues erzählen. Ein neuer Konflikt, aber alte Muster. Und ich wollte das nicht mehr machen, weil ich wollte ja, dass die Leute ins Tun kommen. Und dann habe ich gesagt, okay, ich darf nicht nur den Kopf ansprechen, ich muss die Leute aktiv schalten. Und wie geht das? Und es geht nicht mit reinem Bühnenprogramm, es geht nicht mit reinem, das müsstest du noch wissen, sondern die Leute, den Leuten helfen, sich selbst auszubilden, damit sie eine Erfahrung machen. Nämlich eigentlich könnt ihr das, was ihr wollt. Ihr sucht immer den Experten, ihr seid so konditioniert. Und das ist für mich viel, viel schöner. Das ist so wie einem Kind Fahrradfahren beibringen. Warum hast du das, warum hast du wirklich losgelassen beim Fahrradfahren? Ich will ja, dass die Kinder Fahrradfahren lernen. So, das macht dir viel mehr Spaß wie alleine Fahrradfahren. Und auf dem Weg als Journalist zu arbeiten, vergisst man irgendwann, warum man eigentlich in die Branche eingestiegen ist. Und dann wird man ein Opfer des Systems, weil wir verändern ja nicht wirklich etwas. Wir können nur dazu beitragen, dass Menschen sagen, ich verändere etwas. Und wenn du aber das eine andere Perspektive hast, dann kannst du nur gefrustet sein, weil man muss doch am Ende die Frage stellen, was haben wir groß verändert? Wir wollen immer was Großes verändern. Aber vielleicht ist es viel größer, wenn Menschen bei sich anfangen und gemeinsam sich verändern. Das ist halt ein Prozess.
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1: Und was mir am meisten aufgefallen ist, ist eben dieser kurze Pressezusatz von Howard Lutnick, der eben sagt, wir werden die IRS, die Internal Revenue Service, also auf Deutsch das Finanzamt, praktisch abschaffen wollen und wir werden einen External Revenue Service dafür umso besser aufbauen. Nur mein Thema ist eben, was ist ein External Revenue Service? Das bedeutet für mich, und das ist so ein bisschen mehr als Zukunftsvision vielleicht, wie ich sie heute sehen würde, aus Bankerfahrung, dass man hier probiert, die Einkommen in Amerika zu entlasten und doch ein, ja, jetzt ist das Thema ein bisschen belegt, großamerikanisches Reich zu gestalten.
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0: 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Die USA und der Iran haben sich eines der schwersten Feuergefechte seit Beginn der Waffenruhe geliefert. Irans Revolutionsgarden feuerten in der Nacht ballistische Raketen und Drohnen auf die benachbarten Golfstaaten Kuwait und Bahrain. Das US-Militär wiederum griff eine iranische Militäreinrichtung auf der Insel Qasem in der Straße von Hormus an. Grund für den jüngsten gegenseitigen Beschuss schien ein Einsatz des US-Militärs vom Dienstag gewesen zu sein. Die Streitkräfte hatten vor der für Irans Ölexport wichtigen Insel Chark nach eigenen Angaben einen unbeladenen Öltanker angegriffen. Dieser soll versucht haben, trotz der US-Blockade einen iranischen Hafen anzulaufen. Apotheken sollen mehr Geld bekommen. Das Bundeskabinett beschloss dazu am Mittwoch eine Verordnung, mit der das fixe Apothekenhonorar für Arzneimittel erhöht werden soll. Ziel der Honorarerhöhung sei es, die wirtschaftliche Grundlage der Apotheken zu stärken, heißt es in der Verordnung. Dies solle auch zur langfristigen Sicherstellung der Arzneimittelversorgung in Deutschland beitragen. Die Bundesregierung setzt damit ein Vorhaben aus dem Koalitionsvertrag um. Eine Zustimmung von Bundestag oder Bundesrat ist nicht notwendig. Die Apothekenlobby bedankte sich per Pressemitteilung für die Umsetzung. Großbritanniens Premierminister Keir Starmer erklärte am Dienstag, den 2. Juni, nach dem Mord an dem 18-jährigen Studenten Henry Nowak in Southampton, müsse sich die Polizei ernsten Fragen stellen. Damit beugt er sich dem Druck der Straße. Eine Polizei-Bodycam-Aufnahme zeigt, dass Beamte den schwer verletzten 18-Jährigen festnahmen, anstatt ihm umgehend zu helfen. Am Donnerstag der Vorwoche hatte der Crown Court in Southampton den 23-jährigen Mörder Vikram Digwa wegen Totschlags schuldig gesprochen und zu mindestens 21 Jahren Haft verurteilt. Schuldig gesprochen wurde auch seine Mutter, die geholfen haben soll, die Tatwaffe vom Tatort zu entfernen. Ihr Strafmaß soll am 17. Juli verkündet werden. Das zuständige Gericht schloss sich der Argumentation der Staatsanwaltschaft an. Dieser zufolge habe Digwa mehrfach mit einem 21 cm langen Messer auf den Studenten Henry Nowak eingestochen und ihn getötet. Die Politik und Medien versuchten lange den Fall klein zu halten, doch der Druck der Straße zwingt nun die Fakten ans Licht. Der Ilm-Kreis hat nach mehreren Monaten nun endlich einen beschlossenen Haushalt für 2026, berichtete die Thüringer Allgemeine. Prägend für die endgültige Fassung waren insbesondere Mehrheiten aus CDU, FDP, Freien Wählern und AfD, deren Änderungsanträge in mehreren Punkten berücksichtigt wurden und zu erheblichen Anpassungen am ursprünglichen Entwurf der Kreisverwaltung führten. Insgesamt ergibt sich daraus eine Reduzierung um rund 3,5 Millionen Euro. Die AfD brachte mehrere Änderungsanträge ein. So wurde unter anderem das Projekt Spitze gegen Hitze gestrichen. Ziel des Projekts war es, Kindern in Kindertageseinrichtungen den Umgang mit extremen Temperaturen zu vermitteln. 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
1: Und ja, ich glaube, dass mit Elon Musk und mit Trump und mit J.D. Vance und mit den anderen Vivek, wie die alle heißen, doch Business-Leute da sind, die sagen, nein, wir geben das nicht auf. Wir müssen hier stark werden. Während zur gleichen Zeit in Europa das Ganze noch fester wird, also wie verkrustet, während in Amerika probiert wird, sich libertär zu befreien, nämlich weniger Staat zu machen, weniger Gesetze, mehr Unternehmertum zu fördern, mehr Leute in Arbeit zu bringen, passiert in Europa genau das Gegenteil, und das ist auch kein Zufall.
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1: Man muss sich die Frage stellen, wer prügelt da auf wen ein? Und Ive Stone, dieser berühmte Journalist, hat ja mal gesagt, jede Regierung lügt und wir sind ja Journalisten. Und wenn wir unsere Arbeit gut machen, kriegen wir Prügel. Das ist unsere Art von Lohn. Die Frage ist, von wem wir die Prügel kriegen? Von denen, die ertappt werden. Entscheidend ist, ob die, für die wir recherchieren, wie die uns tragen. Und wenn die uns nicht getragen hätten, dann würden wir hier ja nicht sitzen. Von daher, wenn man einen Journalismus betreibt, das sind alle Liebhaben in der Regierung, dann ist es halt Propaganda. Und wenn man seinen Job richtig macht, dann kann man nicht davon ausgehen, dass die Politiker einen mögen. Dann hat man aber alles richtig gemacht. Das

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2: Insofern ist die Frage wide open, würde ich mal sagen, was ist Demokratie überhaupt? Ja, also um nochmal diese Definition of the people, by the people, for the people, also vom Volk für das Volk zu bemühen. Haben wir das gerade? Sind wir gescheitert mit unseren Systemen? Ich meine, das wollen wir heute diskutieren, aber fangen wir mal mit dem großen Unwohlsein an. Ich gucke natürlich auch nach Frankreich, viele wahrscheinlich. Kann man sich natürlich auch mal fragen, was da jetzt eigentlich passiert ist, dass eine Gesellschaft wirklich so auch eigentlich außer Rand und Band gerät. Und das, was man, glaube ich, feststellen kann, ist, dass wir alle in irgendwie morbiden Systemen sind, ja, die einfach nicht mehr funktionieren. Und weil das viele fühlen, sprechen wir ja darüber.
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Die großen Pharmakonzerne Eli Lilly und Boehringer Ingelheim reduzieren ihre Investitionen in Deutschland. Der hiesige Markt gilt den Unternehmen nicht mehr als attraktiv genug. So gehen der Bundesrepublik nicht nur Milliarden Euro und viele Arbeitsplätze verloren. Auch die Versorgungssicherheit mit Arzneimitteln steht auf dem Spiel. Die beiden Pharmaunternehmen sind mit ihrer Einschätzung keine Ausnahme, sondern repräsentieren einen größeren strukturellen Trend. Jörg Wieczorek, der Vorstandsvorsitzende von Pharma Deutschland, mit über 400 Mitgliedern der größte Verband der hiesigen pharmazeutischen Industrie, zeigt sich deshalb sehr besorgt. Der Rückzug von Lilly und Boehringer Ingelheim ist ein starkes Warnsignal und ein Richtungsweiser für die Wirtschaftspolitik dieser Bundesregierung. Unternehmen, die ohne Subventionen Milliarden in Deutschland investieren wollten, ziehen diese Entscheidung zurück, meint der Verbandsvertreter. Rheinmetall verkauft seine zivile Autosparte an die Münchner Beteiligungsgesellschaft Equita für rund 350 Millionen Euro. Der Preis liegt deutlich unter den Erwartungen von Rheinmetall-Chef Armin Papperger, der ursprünglich etwa 1 Milliarde Euro haben wollte. Papperger will sich komplett auf das stark wachsende Kriegsgeschäft konzentrieren und strebt bis Ende des Jahrzehnts einen Umsatz von rund 50 Milliarden Euro an. Für die Beschäftigten der Autosparte gibt es in den ersten 3 Jahren Schutz vor betriebsbedingten Kündigungen und Standortschließungen. Danach ist ein Arbeitsplatzabbau wahrscheinlich. Die Familie des in Großbritannien verurteilten Mörders Vikram Digwa hat nach dessen Verurteilung zu lebenslanger Haft mit 21 Jahren Mindeststrafe eine Erklärung veröffentlicht, die landesweite Empörung ausgelöst hat. Statt uneingeschränktes Mitgefühl auszudrücken, forderten sie jetzt Privatsphäre für sich selbst. Kritiker werfen der Familie vor, gefühllos und uneinsichtig zu sein. Digwa hatte Henry Novak mehrmals mit einem Messer in Beine, Gesicht und Brust gestochen. Statt Hilfe zu rufen, filmte er ihn, übergab die Tatwaffe seiner Mutter und log die Polizei an. Die Polizei nahm daraufhin den blutenden und sterbenden Henry fest und legte ihm Handschellen an. Er starb daraufhin Minuten später am Boden liegend. Nach dem Lügenfritz-Strafbefehl hat die verantwortliche, von der Politik weisungsgebundene Staatsanwaltschaft Heilbronn ihr Vorgehen wegen eines Facebook-Kommentars nochmals gerechtfertigt. Ob Bezeichnungen wie Lügenfritz oder Pinocchio für den Bundeskanzler einen Tatsachenkern haben, ist dabei für die Staatsanwaltschaft unerheblich. Die Behörde prüfe nach eigener Aussage nicht den Wahrheitsgehalt, sondern eine etwaige Strafbarkeit ausschließlich anhand des Gesetzestextes und der Kommentierungen hierzu. Wie viele Verfahren wegen Äußerungen über den aktuellen Kanzler Merz geführt und Strafbefehle ausgestellt wurden, wollte die Staatsanwaltschaft nicht preisgeben. Lügenfritz oder Pinocchio sollte man derzeit also nicht mit Merz in Verbindung bringen. Namhafte Rechtsanwälte sehen das zwar anders, aber ein anderes Urteil zu Merz und Lügenfritz oder Pinocchio liegt derzeit noch nicht vor. 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
1: Zum Thema Drogen. Es gibt eine Droge, unter der ich, da bin ich süchtig, und zwar sind das Kurven in Form von Frauen oder Motorradfahren. An eine der Drogen werde ich sterben.
2: Was?
1: Ja, ja. Das ist einfach so. Man kann da schwer von lassen, muss ich sagen. Aber ansonsten ist das so, ich glaube, und das ist jetzt nicht populistisch gemeint, ich bin ja jemand, der ist ein Cheap Date, weil er sehr wenig Alkohol trinkt. Ein Schluck Radler reicht zum Vollrausch bei mir schon. Aber ich glaube eben, ich habe immer mehr Verständnis, dass man heute viel trinkt, weil man lässt, also ohne Berausch, ohne Rausch, lässt sich dieses Land, diese Regierung das nicht mehr ertragen.
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1: Wieder Papa geworden und dann kam halt diese Diagnose Diabetes, chronische Erkrankung und das hat mein Leben halt wirklich komplett auf
2: den Kopf. Das sagst du jetzt einfach, aber es gibt ja unterschiedliche Diabetes-Typen. Die Diabetes, die dein Sohn mit 3 hat, der war ja eine, die ist nicht so ganz ungefährlich, ne?
1: Nee, Typ 1 ist das.
2: Da kann man auch sterben, wenn man was falsch macht.
1: Ja, natürlich. Juveniler, also das ist ein Diabetes, der eben besonders in der Kindheit und im Jugendalter auftaucht. Und du bist halt dazu gezwungen, Insulin Pumpe jetzt ja heute, Gott sei Dank gibt es ja Insulinpumpen zu tragen, aber dennoch teilweise 15, 20 Mal am Tag den Blutzucker zu messen. Auch das ist ja mittlerweile so von der Technik, dass du da noch so einen kleinen Knopf jetzt hier oben an der Schulter hast.
2: War damals nicht so einfach, das heißt, auch wenn das kleine Kind schläft, weißt du nicht, schläft der schon, ist er schon so eine Art Koma?
1: Genau, da musst du halt mit so einem kleinen Pika in die Hand reingehen und das Bluttropfen teilweise mitten in der Nacht 3, 4 Mal, wenn die Werte nicht runtergehen oder wenn die Werte dann zu tief sind, muss man Zucker geben. Also es ist eine wirkliche, also das, ja, das hat alles auf den Kopf gestellt.
2: Das heißt, es fängt an, dein Leben fängt an, sich dahingehend zu drehen, das stellt dir jetzt ab jetzt richtig dauernd ein Bein, so aus dem Nichts heraus. Ja. Wie siehst du das rückblickend? War das nötig? Bist du dir dafür dankbar? Ist das falsche Wort? Oder sagst du, nee, wir hätten vielleicht auch noch verzichtet?

0: verzichten können, aber der, der ich heute bin, mit dem ich mich besser fühle, der wäre vielleicht, der brauchte das, um da anzukommen, wo er heute ist? Siehst du das so?
1: Aus der Meta-Ebene auf jeden Fall. Mhm. Aber das Wort dankbar ist natürlich insofern schwierig, als was, wenn es um deine eigenen Kinder geht, du dir natürlich niemals jetzt wünschen würdest, dass ein Kind erst eine chronische Erkrankung bekommen muss. Aber das möglicherweise aus der, wie gesagt, höheren Perspektive. Ich bin da damals auch durch dieses Buch von Colin C. Tipping, Radikale Vergebung, das hat... Also es ist ein amerikanischer Weltbestseller geworden und das Buch kann ich da jedem nur empfehlen, der in dieses Thema näher einsteigen möchte, weil es eben diese beiden Ebenen so wunderbar beschreibt. Also diese Ebene, auf der wir uns als Menschen begegnen, auf der halt viele Dinge eine Tragödie sind, ein Drama sind, ein Schicksalsschlag sind und dann aber gleichzeitig eben diese zweite Ebene, auf der es eine höhere Ordnung gibt, nennen wir es mal so, und auf dieser Ebene halt alles richtig zu sein scheint.
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1: Ich muss noch mal Lauterbach ansprechen.
2: Bitte, unbedingt.
1: Ich weiß doch, ganz kurz noch. Ihr habt doch gemerkt, dass jetzt die RKI-Protokolle plötzlich in den Schlagzeilen sind, ne? Wo sie Monate eigentlich nie waren, als sie dorthin gehörten. Und jetzt immer mit Schüssen gegen Lauterbach. Ja, eben wegen dieser, weil er Anfang 22 die Risikostufe nicht runtergesetzt hat. Er sagt übrigens, als zum Teil noch hunderte Menschen am Tag an Corona gestorben sind. Der redet einfach, der fabuliert einfach vor sich hin. Aber ich denke, das ist ein rein taktisches Manöver. Der Lauterbach wird jetzt angesägt. Ja, das gibt ja auch gleichzeitig, liest man Berichte, dass seine Mitarbeiter im Gesundheitsministerium unzufrieden sind.
2: Wegen des Essens.
1: Ja, nicht nur. Also aber erstmal, weil zum Ampel aus gab es von solchen Karl gerade mal einen Mehrzeiler. Also der hat sich noch nicht mal hingestellt und drei Worte gesagt. Genau, und in der Kantine sollen verdorbene Lebensmittel angeboten worden sein.
2: Ja, das erklärt den Zahnstatus von Karl Lauterbach vielleicht.
1: Aber ich kann mir vorstellen, dass der auf irgendeiner Abschussliste steht und möglicherweise soll er im Falle nämlich einer CDU-Regierung als einziger großer Schuldiger dastehen, damit sein Vorgänger Spahn unbelastet einen neuen Ministerposten bekommt.
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Der Berliner Verfassungsschutz hat seinen Bericht über extremistische Szenen im Jahr 2025 vorgelegt. In Hinblick auf Größe und Aktivität geht von Linksextremisten und Islamisten die größte Gefahr aus. Während das Personenpotenzial der Rechtsextremen, inklusive der Identitären, bei 1480 liegt, werden dem linksextremen Spektrum fast 4000 Akteure zugeordnet, ein Anstieg um 150 im Vergleich zum Vorjahr. Die Verfassungsschützer schreiben, linksextreme Kleingruppen propagieren und verüben Gewalt gegen staatliche Einrichtungen, Unternehmen und Einrichtungen der kritischen Infrastruktur. Außerdem sind sie immer jünger. Scheinbar geht dem Ukraine-Krieg das sogenannte Menschenmaterial aus. Denn ukrainische Männer zwischen 23 und 60 Jahren, denen es eigentlich verboten ist, das Land, also die Ukraine, zu verlassen, sollen ab März kommenden Jahres möglicherweise in der EU nicht mehr automatisch Schutz erhalten. Dieses Vorhaben wird derzeit von den EU-Innenministern bei ihrem Treffen in Luxemburg besprochen. Die Minister beraten darüber so, die Zahl der ukrainischen Flüchtlinge in der EU künftig drastisch zu senken. Friedensaktivisten sind erschüttert. Zusätzlich zu den Waffen für das Abschlachten schicken wir dann auch die Söhne und Familienväter. Vielleicht sollten wir auch Särge und Plastiksäcke für die Überreste bereitstellen, heißt es in sozialen Medien. Solange die entscheidenden Minister ihre eigenen Kinder nicht schicken müssen, ist doch alles prima, schreibt ein weiterer Benutzer. Nach dem Debakel um den Sitz im UN-Sicherheitsrat geraten die hohen Beiträge an die UN in die Kritik. Die Zeitung Junge Freiheit hat die tatsächlichen Zahlen recherchiert. Deutschland überweist das 30-fache seines Pflichtbeitrages, nämlich 5,1 Milliarden Euro. Größter Brocken dieser freiwilligen Leistungen ist dabei mit 1,2 Milliarden Euro das Welternährungsprogramm der UN, bei dem immer wieder Gelder in umstrittene Kanäle fließen und nicht dem eigentlichen Zweck dienen. Danach folgt die UNICEF. Der deutsche Kernbeitrag liegt hier zwar nur bei rund 70 Millionen Euro. Doch die Bundesregierung finanziert mit weiteren 439 Millionen diverse Programme extra. Deutschland hat im Jahr 2025 eine Rekordzahl von Einbürgerungen verzeichnet. 332.500 Personen erhielten die deutsche Staatsangehörigkeit, ein Anstieg von 14% gegenüber 2024. Bereits das fünfte Jahr in Folge stellen syrische Flüchtlinge die größte Gruppe unter den Neueingebürgerten in Deutschland dar. 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
1: Wenn man mit Menschen spricht, die im Krieg waren,
2: so rum.
1: Dann die wollen nicht, die würden, also der Opa meiner Frau, der hat ganz komischen Blick bekommen und wollte eigentlich nicht mehr über Krieg reden, weil das so grauenhaft ist. Und ich finde, man sollte alle Politiker mal in Schützengraben schicken für eine Nacht. Und dann bin ich mal gespannt, wie ob sie noch Waffen liefern wollen oder nicht der Meinung sind, man sollte vielleicht doch miteinander reden. Weil ich glaube, das Grauen eines Krieges ist für uns so unfassbar. Ich staune auch, dass man einfach so ein bisschen darüber spricht. So ein paar tausend Kilometer, dann gibt es kein Problem, schicken dann und das wird sich dann erledigen. Nein, es wird sich nicht erledigen.
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1: In dem Moment, wo die Russen durch eine europäische Armee oder durch Soldaten, die dort als Friedenstruppen geparkt werden und plötzlich in Kampfhandlungen Russland angreifen würden, glaube ich, dass irgendwann nach all den Jahren, weil das geht ja schon nach 8 Jahren Beschussteile der Ukraine mit russischer Bevölkerung, dass der Russe und die Amerikaner, ist auch schon eine Form von Rassismus, ja, es sind nämlich immer die Russen und die Amerikaner, dass der sagen, okay, wir schalten jetzt mal die Zentralen in Deutschland aus, die das mitorganisieren. Das trifft dann Kaiserslautern, das trifft dann Rammstein, das trifft dann Büchel und so weiter. Und dann werden wir feststellen, was analoge Waffen heute schon können, was so ein Marschflugkörper heute schon kann, welche Sprengkraft der hat. Und ich glaube, das muss erst passieren, bis man in Berlin feststellt, Berlin und das Regierungsviertel ist aber ganz schnell ausgeschaltet. Das machen die jetzt wirklich. Mhm. Und in dem Moment, wo Krieg nicht mehr abstrakt wird und wo der auch nicht über Wochen sich zieht und irgendwo an der ganz Ostfront stattfindet, sondern wo plötzlich innerhalb von Minuten es dunkel wird in der einen oder anderen deutschen Stadt, wird man feststellen, dass die Bevölkerung sagt, das haben wir uns aber anders vorgestellt. Mhm. Weil man hat ja damals in Deutschland ziemlich lange gewartet. Ne? 43 ging es dann irgendwie, war dann auch die andere Mal in Deutschland. Das wird ja viel schneller gehen. Mhm. So. Und dann werden die Deutschen sagen, das wollten wir aber anders haben. Und ich fürchte, dass erst so etwas passieren muss, bis man vielleicht oben nachdenkt, ich glaube, wir gewinnen das nicht. Weil du kannst auch mit einer Zwille gegen den Flugzeugträger kämpfen. Es ist absurd. Du kannst gegen eine Atommacht nicht gewinnen. Du bist gezwungen zu verhandeln. Deswegen haben die ja. Mhm.
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1: Arbeitgeberverbandschef Rainer Dulger vermittelte Scholz seine Zufriedenheit mit dem Wirken der Ampel am Beispiel des Lieferkettengesetzes recht anschaulich so.
2: Wir haben mehrfach darum gebeten, dieses Gesetz entweder zu lockern oder außer Kraft zu setzen. Der Wirtschaftsminister hat uns das auch mehrfach bestätigt, dass er verstanden hat, worum es geht und dass er sich sofort an die Arbeit machen wird. Aber erreicht, geliefert hat er nichts.
3: Dieses Jahr noch.
2: Ich glaube Ihnen, dass, wenn die Tinte trocken ist und es bei mir auf dem Lieferschein steht, bei mir im Betrieb ankommt, dann glaube ich
3: es
2: Ihnen.
3: Auch so glauben.
2: Bei mir im Betrieb ist bisher nichts angekommen. Nichts davon.
1: Übrigens, das Kleinlaute zwischendurch, das war der Bundesruder.
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0: 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Die großen Pharmakonzerne Eli Lilly und Boehringer Ingelheim reduzieren ihre Investitionen in Deutschland. Der hiesige Markt gilt den Unternehmen nicht mehr als attraktiv genug. So gehen der Bundesrepublik nicht nur Milliarden Euro und viele Arbeitsplätze verloren. Auch die Versorgungssicherheit mit Arzneimitteln steht auf dem Spiel. Die beiden Pharmaunternehmen sind mit ihrer Einschätzung keine Ausnahme, sondern repräsentieren einen größeren strukturellen Trend. Jörg Wieczorek, der Vorstandsvorsitzende von Pharma Deutschland, mit über 400 Mitgliedern der größte Verband der hiesigen pharmazeutischen Industrie, zeigt sich deshalb sehr besorgt. Der Rückzug von Lilly und Boehringer Ingelheim ist ein starkes Warnsignal und ein Richtungsweiser für die Wirtschaftspolitik dieser Bundesregierung. Unternehmen, die ohne Subventionen Milliarden in Deutschland investieren wollten, ziehen diese Entscheidung zurück, meint der Verbandsvertreter. Rheinmetall verkauft seine zivile Autosparte an die Münchner Beteiligungsgesellschaft Equita für rund 350 Millionen Euro. Der Preis liegt deutlich unter den Erwartungen von Rheinmetall-Chef Armin Papperger, der ursprünglich etwa 1 Milliarde Euro haben wollte. Papperger will sich komplett auf das stark wachsende Kriegsgeschäft konzentrieren und strebt bis Ende des Jahrzehnts einen Umsatz von rund 50 Milliarden Euro an. Für die Beschäftigten der Autosparte gibt es in den ersten 3 Jahren Schutz vor betriebsbedingten Kündigungen und Standortschließungen. Danach ist ein Arbeitsplatzabbau wahrscheinlich. Die Familie des in Großbritannien verurteilten Mörders Vikram Digwa hat nach dessen Verurteilung zu lebenslanger Haft mit 21 Jahren Mindeststrafe eine Erklärung veröffentlicht, die landesweite Empörung ausgelöst hat. Statt uneingeschränktes Mitgefühl auszudrücken, forderten sie jetzt Privatsphäre für sich selbst. Kritiker werfen der Familie vor, gefühllos und uneinsichtig zu sein. Digwa hatte Henry Novak mehrmals mit einem Messer in Beine, Gesicht und Brust gestochen. Statt Hilfe zu rufen, filmte er ihn, übergab die Tatwaffe seiner Mutter und log die Polizei an. Die Polizei nahm daraufhin den blutenden und sterbenden Henry fest und legte ihm Handschellen an. Er starb daraufhin Minuten später am Boden liegend. In 9 Tagen startet die Fußball-WM. In diesem Jahr ohne Fanmeile am Brandenburger Tor und ohne vieler weiterer Veranstaltungen dieser Art. Öffentliche Großveranstaltungen werden immer mehr zum unkalkulierbaren Sicherheits- und Kostenrisiko. Die heutige Generation junger Menschen wird, wenn es weiter so geht, nie wissen, wie es einmal war und wie es auch heute noch sein könnte, meinen ältere Fußballfans, die zum Beispiel bei der WM 2006 dabei waren. 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
1: Und das verbindet sie mit der Weltklimakonferenz in Aserbaidschan. Das ist sehr lustig, weil dort herrscht gähnende Leere. Also in der VIP-Lounge zumindest. Da sind gerade mal 4 Staatschefs der G20 angereist. Nicht mal Klima-Uschi ist aus Brüssel gekommen, ja. Und Trump will eh aussteigen, ja, und nennt den menschengemachten Klimawandel Fake News. Ich glaube, das Ding, also dieses Klimading, ist erstmal durch oder zumindest auf Eis.
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1: Wenn es am 24. Juni, das ist ja das offizielle Datum, dazu kommt, dass das Kompaktmagazin verboten wird, die haben ja einen sehr, sehr guten Anwalt ja auch, ja, Foschgerau, die da sagen, es ist ja absurd, was ihr macht, dann ist es für mich vollkommen klar, dass Deutschland keine wirkliche Demokratie mehr ist, weil dann ist es klar, dass Artikel 5 nichts mehr gilt. Dann ist ja das Papier nicht wert, auf dem er geschrieben ist, sondern dann ist es eine Frage der Willkür, ob eine Regierung sagt, der da muss weg. Der nervt, der ist nämlich in irgendeiner Weise relevant, meinungsbildend und da finden wir dann keine Gründe bei dem, was er publiziert. Wir machen ihn zum Verein und können ihn einfach verbieten. Und das ist dann eben Willkür. So, und das ist die Gängelung.
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1: Es ist eben so ein ganzer Milliardärs-Clan, der auf einen zweistelligen Milliardenwert geschätzt wird. Aber die wohnen alle nicht mehr in Deutschland, und zwar aus steuerlichen Gründen. Was mich ärgert, ist, dass die hier Faktenchecker finanzieren. Ja. Ja. Sogenannte Faktencheck-Netzwerk CEMAS von Pia Lamberti. So ähnliches Kaliber wie Korrektiv und Volksverpetzer und so weiter. Also ganzen Tag 0815 linksgrüne Propaganda.
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0: 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Scheinbar geht dem Ukraine-Krieg das sogenannte Menschenmaterial aus. Denn ukrainische Männer zwischen 23 und 60 Jahren, denen es eigentlich verboten ist, das Land, also die Ukraine, zu verlassen, sollen ab März kommenden Jahres möglicherweise in der EU nicht mehr automatisch Schutz erhalten. Dieses Vorhaben wird derzeit von den EU-Innenministern bei ihrem Treffen in Luxemburg besprochen. Die Minister beraten darüber so, die Zahl der ukrainischen Flüchtlinge in der EU künftig drastisch zu senken. Friedensaktivisten sind erschüttert. Zusätzlich zu den Waffen für das Abschlachten schicken wir dann auch die Söhne und Familienväter. Vielleicht sollten wir auch Särge und Plastiksäcke für die Überreste bereitstellen, heißt es in sozialen Medien. Solange die entscheidenden Minister ihre eigenen Kinder nicht schicken müssen, ist doch alles prima, schreibt ein weiterer Benutzer. Der Berliner Verfassungsschutz hat seinen Bericht über extremistische Szenen im Jahr 2025 vorgelegt. In Hinblick auf Größe und Aktivität geht von Linksextremisten und Islamisten die größte Gefahr aus. Während das Personenpotenzial der Rechtsextremen, inklusive der Identitären, bei 1480 liegt, werden dem linksextremen Spektrum fast 4000 Akteure zugeordnet, ein Anstieg um 150 im Vergleich zum Vorjahr. Die Verfassungsschützer schreiben: Linksextreme Kleingruppen propagieren und verüben Gewalt gegen staatliche Einrichtungen, Unternehmen und Einrichtungen der kritischen Infrastruktur. Außerdem sind sie immer jünger. Deutschland hat im Jahr 2025 eine Rekordzahl von Einbürgerungen verzeichnet. 332.500 Personen erhielten die deutsche Staatsangehörigkeit. Ein Anstieg von 14% gegenüber 2024. Bereits das fünfte Jahr in Folge stellen syrische Flüchtlinge die größte Gruppe unter den Neueingebürgerten in Deutschland dar. Nach dem Lügenfritz-Strafbefehl hat die verantwortliche, von der Politik weisungsgebundene Staatsanwaltschaft Heilbronn ihr Vorgehen wegen eines Facebook-Kommentars nochmals gerechtfertigt. Ob Bezeichnungen wie Lügenfritz oder Pinocchio für den Bundeskanzler einen Tatsachenkern haben, ist dabei für die Staatsanwaltschaft unerheblich. Die Behörde prüfe nach eigener Aussage nicht den Wahrheitsgehalt, sondern eine etwaige Strafbarkeit ausschließlich anhand des Gesetzestextes und der Kommentierungen hierzu. Wie viele Verfahren wegen Äußerungen über den aktuellen Kanzler Merz geführt und Strafbefehle ausgestellt wurden, wollte die Staatsanwaltschaft nicht preisgeben. Lügenfritz oder Pinocchio sollte man derzeit also nicht mit Merz in Verbindung bringen. Namhafte Rechtsanwälte sehen das zwar anders, aber ein anderes Urteil zu Merz und Lügenfritz oder Pinocchio liegt derzeit noch nicht vor. 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
1: Die Forderung der Protestanten, die NATO müsse raus aus Rostock und Deutschland raus aus der NATO.
2: Was ich so erschreckend finde an der Stelle ist, dass es nur ein paar Dutzend sind. Und wir sehen wieder, wir haben heute mit einer Generation zu tun, die überhaupt kein Geschichtsbewusstsein offenbar mehr hat, zumindest in großen Teilen. Ich will ja nicht alle pauschal damit reinnehmen. Es haben ja einige protestiert, die sich überhaupt nicht vorstellen können, was ein Krieg ist. Und wir haben ja wieder ein System der Schlafwandler jetzt im Raum Rostock, die zu großen Mengen überhaupt nicht mitbekommen, was sich da gerade zusammenbrauen kann.
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0: mit.
1: Und wenn dann im ZDF kommt, ja, der Osten ist blau, dem muss man Demokratie beibringen, das sage ich doch nur als Wessi, ey, ihr habt sie doch geerbt. Ihr habt sie nicht erkämpft, ihr habt überhaupt keine Ahnung davon, okay? Lasst euch von den Ostdeutschen mal beibringen, was Doppelsprech ist, weil das erkennen die wieder.
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1: Ich glaube einfach, das hört sich immer so pathetisch und groß an, wir werden uns nur in der Liebe so begegnen können, dass wir eine bessere Welt schaffen. Und ich habe Kinder und denen möchte ich ein Vorbild sein. Also mir ist völlig egal, ob ich falsch oder richtig lag, sondern meine Kinder sollen einfach mitbekommen, du, der Papa ist für seine Meinung hingestanden.
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0: 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Die Familie des in Großbritannien verurteilten Mörders Vikram Digwa hat nach dessen Verurteilung zu lebenslanger Haft mit 21 Jahren Mindeststrafe eine Erklärung veröffentlicht, die landesweite Empörung ausgelöst hat. Statt uneingeschränktes Mitgefühl auszudrücken, forderten sie jetzt Privatsphäre für sich selbst. Kritiker werfen der Familie vor, gefühllos und uneinsichtig zu sein. Digwa hatte Henry Novak mehrmals mit einem Messer in Beine, Gesicht und Brust gestochen. Statt Hilfe zu rufen, filmte er ihn, übergab die Tatwaffe seiner Mutter und log die Polizei an. Die Polizei nahm daraufhin den blutenden und sterbenden Henry fest und legte ihm Handschellen an. Er starb daraufhin Minuten später am Boden liegend. Großbritanniens Energieminister Ed Miliband will trotz Gegenwind gegen das Netto-Null-Ziel strenge neue Klimaziele durchsetzen. Familien werden ihren Konsum von Fleisch und Milchprodukten einschränken müssen, um die strengen neuen Klimaziele zu erfüllen. Denn der Energieminister hat sich auf ein rechtsverbindliches Ziel verpflichtet, die CO2-Emissionen des Vereinigten Königreichs bis zum Jahr 2040 um 87% zu senken. Kurios ist auch, dass das zuständige Gremium darauf hinwies, dass die Bevölkerung ihren Konsum von Fleisch und Milchprodukten reduzieren müsse, aber dass Flugreisen weiterhin in einem Umfang möglich sein würden, der annähernd dem heutigen Niveau entspricht. In 9 Tagen startet die Fußball-WM. In diesem Jahr ohne Fanmeile am Brandenburger Tor und ohne vieler weiterer Veranstaltungen dieser Art. Öffentliche Großveranstaltungen werden immer mehr zum unkalkulierbaren Sicherheits- und Kostenrisiko. Die heutige Generation junger Menschen wird, wenn es weiter so geht, nie wissen, wie es einmal war und wie es auch heute noch sein könnte, meinen ältere Fußballfans, die zum Beispiel bei der WM 2006 dabei waren. Nach dem Debakel um den Sitz im UN-Sicherheitsrat geraten die hohen Beiträge an die UN in die Kritik. Die Zeitung Junge Freiheit hat die tatsächlichen Zahlen recherchiert. Deutschland überweist das 30-fache seines Pflichtbeitrages, nämlich 5,1 Milliarden Euro. Größter Brocken dieser freiwilligen Leistungen ist dabei mit 1,2 Milliarden Euro das Welternährungsprogramm der UN, bei dem immer wieder Gelder in umstrittene Kanäle fließen und nicht dem eigentlichen Zweck dienen. Danach folgt die UNICEF. Der deutsche Kernbeitrag liegt hier zwar nur bei rund 70 Millionen Euro. Doch die Bundesregierung finanziert mit weiteren 439 Millionen diverse Programme extra. 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
1: Kann man diese sehr differenzierte Betrachtung nicht auch aufziehen auf der Basis seines Haupthandelsgegners? Trump lässt keine Gelegenheit aus zu erklären, China ist sein Problem. There are Chinese ships everywhere, also überall chinesische Schiffe, sagt er Trudeau, den er dabei natürlich immer gerne als Gouverneur von Kanada kastriert. Also die Chinesen sind sein Feind, er richtet seine amerikanische Handels- und Wirtschaftspolitik, ich glaube die Betonung liegt auf Handel, weniger auf Imperialismus und Rohstoffübernahme, also eine Handelspolitik gegen China aus, und man könnte ihm unterstellen, er ist schlau genug zu wissen, dass er gegen China keine militärischen Konflikte starten sollte und auch keine Stellvertreter der Kriege sucht. Das heißt, Patrick, kann man nicht auch mutmaßen, dass Russland vielleicht als Gegner für Trump weniger im Vordergrund steht und es deswegen eine Vernunftentscheidung ist, auch zu sagen, er konzentriert sich auf China?

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1: Wenn Sie das mal in der freien Wirtschaft vergleichen, stellen Sie vor, Sie fahren hier nach Zürich und bestellen sich den neuesten Tesla und kriegen dann einen abgerockten Renault. Den fahren Sie doch nicht 4 Jahre, um dann zu Mercedes zu gehen, um einen Mercedes zu bestellen und dann irgendeinen Dacia zu bekommen. Sie geben das Fahrzeug zurück, weil das Betrug ist. Aber bei Politik sagen Sie immer, naja, das ist das geringste Übel. Suchen Sie so auch Ihren Partner aus, ja? Da gibt es 5 Personen, die Sie gar nicht mögen, dann nehmen Sie den besten von den schlechten. Fahren Sie so in Urlaub. 5 Länder, die Sie echt meiden wollen. Da gehen Sie ins Beste von den Schlechten. Essen Sie auch so. 5 Restaurants, wo Sie schon mal den Magen verdorben haben. Der, wo es am wenigsten am schlimmsten war, da gehen Sie essen. Das tun Sie nicht. Aber wenn es um Ihr Leben geht und all die Regeln bei der Politik, dann haben Sie das akzeptiert. Das ist Drill. Sie sind zivilisiert. Das Zivilisierte an diesem Drill ist, dass Sie auf jemanden warten, der sich dagegen wehrt, wie man Sie verarscht. Wer soll das denn tun? Das können nur Sie tun. Ja?
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1: Als ich damals 2006 anfing, Bücher zu schreiben über die Rolle der Frau, der Weiblichkeit und eben dafür plädierte, dass Mütter, die zu Hause bei ihren Kindern bleiben wollen, staatliche Unterstützung dafür bekommen, also Wahlfreiheit, ob sie das Kind jetzt in die Kita geben wollen oder stattdessen so viel Geld, was eine Kita kosten würde. Das wären so meine Vorschläge gewesen. Und da habe ich mit meinem Tagesschau-Chef, der mich darauf hinwies, dass ich sowas alles hier nicht mehr öffentlich diskutieren möge, bitte, weil ich bei der Tagesschau arbeite. Und dann habe ich zu ihm gesagt, Entschuldigung, aber Sie machen es doch so. Ihre Frau ist doch zu Hause bei den Kindern. Ja, hat er gesagt. Sonst könnte ich ja hier meinen Job gar nicht machen. Liebe Frau Herrmann, Sie haben doch recht mit den Dingen. Aber das dürfen Sie doch nicht öffentlich äußern. Und das war für mich einer der ausschlaggebenden Punkte zu sagen, hier kann ich nicht bleiben. Ja.
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Rheinmetall verkauft seine zivile Autosparte an die Münchner Beteiligungsgesellschaft Equita für rund 350 Millionen Euro. Der Preis liegt deutlich unter den Erwartungen von Rheinmetall-Chef Armin Papperger, der ursprünglich etwa 1 Milliarde Euro haben wollte. Papperger will sich komplett auf das stark wachsende Kriegsgeschäft konzentrieren und strebt bis Ende des Jahrzehnts einen Umsatz von rund 50 Milliarden Euro an. Für die Beschäftigten der Autosparte gibt es in den ersten 3 Jahren Schutz vor betriebsbedingten Kündigungen und Standortschließungen. Danach ist ein Arbeitsplatzabbau wahrscheinlich. Scheinbar geht dem Ukraine-Krieg das sogenannte Menschenmaterial aus. Denn ukrainische Männer zwischen 23 und 60 Jahren, denen es eigentlich verboten ist, das Land, also die Ukraine, zu verlassen, sollen ab März kommenden Jahres möglicherweise in der EU nicht mehr automatisch Schutz erhalten. Dieses Vorhaben wird derzeit von den EU-Innenministern bei ihrem Treffen in Luxemburg besprochen. Die Minister beraten darüber so, die Zahl der ukrainischen Flüchtlinge in der EU künftig drastisch zu senken. Friedensaktivisten sind erschüttert. Zusätzlich zu den Waffen für das Abschlachten schicken wir dann auch die Söhne und Familienväter. Vielleicht sollten wir auch Särge und Plastiksäcke für die Überreste bereitstellen, heißt es in sozialen Medien. Solange die entscheidenden Minister ihre eigenen Kinder nicht schicken müssen, ist doch alles prima, schreibt ein weiterer Benutzer. Deutschland hat im Jahr 2025 eine Rekordzahl von Einbürgerungen verzeichnet. 332.500 Personen erhielten die deutsche Staatsangehörigkeit. Ein Anstieg von 14% gegenüber 2024. Bereits das 5. Jahr in Folge stellen syrische Flüchtlinge die größte Gruppe unter den Neueingebürgerten in Deutschland dar. Der Berliner Verfassungsschutz hat seinen Bericht über extremistische Szenen im Jahr 2025 vorgelegt. Im Hinblick auf Größe und Aktivität geht von Linksextremisten und Islamisten die größte Gefahr aus. Während das Personenpotenzial der Rechtsextremen, inklusive der Identitären, bei 1480 liegt, werden dem linksextremen Spektrum fast 4000 Akteure zugeordnet, ein Anstieg um 150 im Vergleich zum Vorjahr. Die Verfassungsschützer schreiben: Linksextreme Kleingruppen propagieren und verüben Gewalt gegen staatliche Einrichtungen, Unternehmen und Einrichtungen der kritischen Infrastruktur. Außerdem sind sie immer jünger. 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